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1: Yes, guten Morgen. Danke, macht mal einen schönen Sound. Tango Kilo Zulu, Uli Nefza, Rutika Radio. Yeah? Schöne Radioshow.
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Hallo und willkommen, liebe Hörerinnen und Hörer, zu einer weiteren Ausgabe von Terrific Tunes, Where Have All the Good Times Gone, hier auf Radio Störfunk. Am Mikrofon hört ihr Ralf Heber. Es ist Montagabend und ein Fünftel der Arbeitswoche haben wir bereits hinter uns gebracht. In 4 Tagen wartet schon wieder das Wochenende auf uns. Bis dahin müssen wir allerdings noch durchhalten. Und wie schaffen wir das? Unter anderem, indem wir uns anständige Musik anhören. Zum Eingrooven habe ich euch ein frühes Stück von Steppenwolf rausgesucht. Hier kommt jetzt erst einmal Suki Suki.

Suki Suki, das erste Lied auf Steppenwolfs erstem Album Steppenwolf von 1968, auf dem sich auch die weitaus bekannteren Songs Born to be Wild und The Pusher finden. Bei Suki Suki handelt es sich übrigens um eine Coverversion. Das Original war eine Nummer des amerikanischen Rhythm and Blues Musikers Don Covey, der das Lied zusammen mit Steve Cropper geschrieben hatte und 1966 herausbrachte. Schaut euch ruhig auch mal die Lyrics des Liedes ein wenig genauer an. Vordergründig geht's da ums Tanzen mit einem Mädel namens Sue. Auf einer zweiten Ebene ist das Thema dann allerdings doch ein anderes. Und wir hören jetzt auch noch etwas anderes, liebe Hörerinnen und Hörer, sodass wir uns nun von Sue abwenden und unsere Aufmerksamkeit auf Mary richten. Dabei müsst ihr aber wissen, dass es sich bei Mary nicht um eine Frau handelt, sondern um einen Schaufelraddampfer. Wir begeben uns nun an den Mississippi River und lassen uns gleichermaßen von diesem Strom wie auch vom Rhythmus der Band Creedence Clearwater Revival mitreißen. Gute Fahrt mit der Proud Mary!

About Mary, CCR, diesen Klassiker, den John Fogerty direkt nach seiner Zeit beim Militär schrieb, findet ihr auf Creedence Clearwater Revivals zweitem Album Bayou Country aus dem Jahr 1969. 1969 war übrigens auch das Jahr, in dem das Woodstock Festival stattfand, auf dem ja Joe Cocker groß rauskam. Und im gleichen Jahr veröffentlichte das Soulwunder aus Sheffield außerdem seine erste Platte, die nach einem Titel benannt ist, den ihr alle kennt und den Joe damals bekanntermaßen in sehr ungehemmter Weise auch in Woodstock vortrug. With a little help from my friends. Neben dem großartigen Lennon-McCartney-Klassiker enthält diese Platte 9 weitere, wirklich hörenswerte Stücke, von denen Joe 3 zusammen mit seinem damaligen Gitarristen Chris Stainton schrieb, so zum Beispiel das gefühlvolle Stück Change in Louise.

Change in Louise von Joe Cockers Album With a Little Help from My Friends. Und auch die Band, die hier gleich den nächsten Song für euch spielt, trat auf dem Woodstock Festival auf. Diese Band war so großartig, dass sie sich nicht mal einen richtigen Namen einfallen lassen musste und sich daher einfach nur The Band nannte. Mitte der 60er Jahre wurde die Truppe bekannt, weil sie Bob Dylan damals backte, und 1968 brachte The Band ihr erstes eigenes Album Music from the Pink auf den Markt. Von dieser Platte stammt der Bandklassiker The Wait, in dem es darum geht, wie der Protagonist erschöpft in der Kleinstadt Nazareth ankommt und dort verschiedene Charaktere antrifft, die er alle von einer gewissen Fanny grüßen soll. Laut einer Aussage von Bandgitarrist Robbie Robertson seien sämtliche Figuren, die im Lied vorkommen, an Freunde und Bekannte angelehnt, und die im Liedtext erzählte Szene sei von den Filmen des surrealistischen, aus Mexiko stammenden Filmemachers Luis Buñuel inspiriert. Hier kommt nun The Band mit heißem Country-Soul für euch, The Wait.

The Band waren das gerade mit ihrem Überhit The Wait. Und jetzt habe ich noch einen weiteren Bandtitel für euch, der This Wheel's on Fire heißt, der genau wie The Wait auf dem ersten Bandalbum Music from the Pink zu finden ist und den Rick Danko von The Band im Rahmen der Basement Tapes Sessions zusammen mit Bob Dylan kreierte. Inhaltlich ist der Liedtext nicht weniger surrealistisch als der von The Wait. Da ließ sich Dylan als erste Strophe beispielsweise Folgendes einfallen. 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Da treffen Literatur und Musik aufeinander und das Resultat ist einfach nur feine Musik. Ihr bekommt jetzt This Wheel's on Fire allerdings nicht in der Version von The Band und auch nicht in der von Bob Dylan zu hören, sondern in meiner Lieblingsfassung von The Birds.

The Birds waren das mit dem explosiven Bob Dylan Rick Danko Titel This Wheel's on Fire von ihrem 1969 erschienenen Album Dr. Birds and Mr. Hyde. Den Hardcore-Musikliebhabern unter euch empfehle ich, sich auch mal die recht beschwingte Version des Liedes in der Fassung von Julie Driscoll, Brian Auger and The Trinity anzuhören. Da wartet nämlich eine kleine Perle auf euch. Der nächste Song im heutigen Programm ist nun nicht nur eine kleine Perle, sondern sogar eine große, weist er doch 8,5 spannungsgeladene Minuten Spielzeit auf, während der man mit der Musik nahezu verschmilzt. Vor allem die Gitarrenparts und der kraftvoll aparte Gesang der Sängerin werden euch mitreißen, wenn ihr gleich Jefferson Airplane, deren Song Hey Frederick, spielen hört. Was den Liedinhalt angeht, gibt es vermutlich so viele Interpretationen wie Hörer. Hier kommt Hey Frederick aus dem Jahr 1969.

Fliegt ihr auch gerade? Hey Frederick von Jefferson Airplanes Album Volunteers aus dem Jahr 1969 habt ihr da gerade gehört. Volunteers war ja die letzte Platte, die von der klassischen Jefferson Airplane Besetzung eingespielt wurde, die da bestand aus Grace Slick Gesang, Marty Balin ebenfalls Gesang und Percussion, Paul Kantner Gesang und Rhythmusgitarre, Jorma Kilcornan Gesang und Leadgitarre, Jack Cassidy Bass und Spencer Dryden Schlagzeug. Der raue, kratzige Sound der Jefferson Airplane passt wunderbar zu dem Künstler, den ich jetzt für euch spiele. Ihr kommt nämlich gleich in den Genuss, Neil Youngs Klassiker Southern Man zu hören. Dieser von Neil dramatisch vorgetragene Song stellt sich ja gegen den in den Südstaaten der USA vorherrschenden Rassismus und im Lied werden brennende Kreuze des Ku Klux Klan sowie knallende Peitschenhiebe evoziert. Besonders deutlich wird Neils Anklage in den Zeilen »I saw cotton and I saw black, tall white mansions and little shacks, Southern man, when will you pay them back?« Wie es aber aussieht, wird den schwarzen Menschen erstmal keiner irgendetwas zurückzahlen. Hier ist ein politischer Neil Young zusammen mit seiner Band Crazy Horse. Southern Man.

Protest gegen den Rassismus in den Südstaaten. Neil Young und Crazy Horse waren das mit Southern Man. Der Titel ist auf Neils Album After the Gold Rush von 1970 enthalten. Und während der Southern Man gerade sehr aufwühlend war, wird uns gleich Miller Anderson mit seiner ruhigen Slide-Gitarre und seinem warmen Gesang wieder etwas Zuversicht zurückbringen. Garden of Life heißt dieses Liebeslied, das der Künstler zusammen mit seiner kurzlebigen Band Hemlock einspielte.

amerikanische Country-Musik vom Schotten Miller Anderson, der Ende der 60er Jahre als Gitarrist bzw. Sänger der Keith Hartley Band bekannt wurde und den ihr gerade zusammen mit seiner Band Hemlock das Lied Garden of Life habt spielen hören. Das Lied findet ihr auf dem einzigen Album, das die Band jemals aufnahm, das genau wie die Band Hemlock heißt und das 1973 in die Plattenläden kam. Nicht weniger bukolisch als Garden of Life ist die beliebte Grateful Dead Nummer Sugar Magnolia, die viel Ruhe, Glück und Zufriedenheit ausstrahlt und deren Komponenten Drogen, die Natur und die Liebe zu einer Frau sind. Geschrieben wurde Sugar Magnolia von den Dead-Mitgliedern Bob Weir und Robert Hunter. Den Song findet ihr auf Grateful Deads Album American Beauty von 1970. Genießt jetzt zusammen mit mir den gelassenen, unbeschwerten Grateful Dead Song Sugar Magnolia.

Man blüht förmlich auf, wenn man hört, wie süßlich The Grateful Dead da die Magnolien besingen. Sugar Magnolia hieß das Lied, das sich auf dem Dead-Album American Beauty von 1970 befindet. Und als nächstes habe ich ein Lied aus dem Jahr 1968 für euch im Angebot, das ebenfalls süßlich oder sagen wir besser bittersüß ist und das euch von einer Canadian Beauty vorgetragen wird, nämlich von Joni Mitchell. I Had a King heißt das Stück, das ich gleich für euch spiele. Darin singt Joni auf märchenhafte Weise von einer Frau, die bemerkt, dass sie zu jung geheiratet hat und eigentlich gar nicht zu ihrem Ehemann passt. Bewundert jetzt Joni Mitchells einzigartige Poesie in I Had a King.

Joni Mitchell und ihr poetisches Trennungslied I Had a King. Die Erfahrung, sich zu früh für den Falschen entschieden zu haben, musste Joni in ihrem Leben ja selbst machen. 1965 heiratete sie im Alter von erst 21 Jahren den Songwriter Chuck Mitchell. Doch bereits 1967 wurde die Ehe wieder geschieden und im Jahr darauf erschien das Lied I Had a King auf Jonis erstem Album Song to a Seagull. Und so wie Joni Mitchell damals mit ihrer Hochzeit an der Kreuzung falsch abbog, so biegen wir alle irgendwann einmal am falschen Ort oder zur falschen Zeit ab. Der ein oder andere von uns stellt vielleicht irgendwann auf seinem Lebensweg einmal fest, dass er zwar äußerlich noch derselbe, doch dass er innerlich längst zu einem anderen Menschen geworden ist. Genau darum, liebe Hörerinnen und Hörer, geht es in Don McLeans nachdenklichem Song Crossroads, dem letzten Lied des heutigen Programms. Doch der Erzähler im Lied bedauert nicht, in die falsche Richtung gelaufen zu sein, sondern er glaubt vielmehr, dass er auf anderen Wegen ohnehin an den Punkt gekommen wäre, an dem er heute steht. Trotzdem sehnt er sich nach einer Konstante in seinem Leben, die er in einer namentlich nicht genannten Frau sieht. Sie bittet er, ihm ihre Hände aufzulegen und seiner Seele die Dunkelheit auszutreiben, denn nur sie könne den richtigen Weg für ihn erhellen. Gleich spiele ich Don McLeans Crossroads für euch, doch vorher möchte ich mich gerne von euch verabschieden. Ich hoffe sehr, dass euch das Zuhören Spaß gemacht hat und dass ihr kommenden Montag ab 20 Uhr wieder mit dabei sein werdet bei Terrific Tunes Where Have All the Good Times Gone auf Radio Störfunk. Hört euch außerdem ruhig auch mal Sebastian Arns Flower Power Hour an, die immer direkt vor meiner Sendung läuft und in der ebenfalls Songs der 60er und 70er Jahre gespielt werden. So, und nun läuft hier am Schluss noch Don McLeans bewegender Song Crossroads, den ich Dons zweiten Album American Pie von 1971 entnehme. Bis zum nächsten Mal. Tschüss, euer Ralf Heber.

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0: Ja, es ist wieder Zeit für Triangel on Air live hier im Radio Störfunk. Am Mikrofon Werner Feucht.
1: Und Kurt Hohenstein.
0: Und die Frequenzen weiterhin für Schwäbisch Hall 97,5.
1: 104,8 für die Crailsheimer.
0: Telefon ins Studio 0791 97 33 33.
1: Und in der ganzen Welt könnt ihr uns hören unter www.störfunk.de. Mail ins Studio, kein Problem. Schreibt, was ihr könnt. Wir lesen alles und antworten sofort. Sogar Mikrofon, falls was reinkommt. Und die zweite Möglichkeit habt ihr natürlich auch. Ihr geht einfach auf WhatsApp und ruft uns an und schreibt uns Nachrichten. Also alles möglich?
0: Ja, seit Monaten.
1: Aber es kommt nichts.
0: Kommt nichts.
1: Ja.
0: Also von daher.
1: Außer Werbung. Ich habe vorher reingeguckt in unseren E-Mail-Account und eigentlich nur Spam.
0: Nur Spam.
1: Spam über Spam.
0: Ja. Ja, so ist es leider. Vielleicht kommt in den nächsten zwei Stunden irgendwas rein.
1: Vor allem Wünsche oder sowas, weißt? Ich denke mir immer, eigentlich müsste man doch Interesse haben zu sagen, hey, die sollen doch auch mal was spielen.
0: Wir würden gern den Song hören. Haben wir schon seit 8 Jahren nicht mehr gehört.
1: Zum Beispiel.
0: Und
1: wir haben fast alles. Wir können sämtliche Wünsche erfüllen. Allerdings eine Bedingung. Sie müssen in unsere Sendung passen.
0: Ja, also.
1: Also zum Beispiel Peter Alexander oder so.
0: Ja.
1: Lassen wir nicht.
0: Da gibt es eine Sendung, glaube ich.
1: Da gibt es eine.
0: Störfunk.
1: Genau.
0: Und Blasmusik gibt es auch.
1: Richtig, gibt es auch.
0: Ja. Also von daher. Alles abgedeckt hier im Radio Störfunk. Jetzt kommt Snowy White und der hat auch eine neue CD rausgebracht, aber ich habe jetzt nichts von seiner neuen CD, sondern von einer älteren CD. I'll be moving on. Snowy White and the White Flames.

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0: sehr entspannte Gitarrenmusik. So ähnlich wie, wir haben gerade festgestellt, Mark Knopfler oder, was haben wir noch gesagt, hat, der andere Gitarrist,
1: ja.
0: Chris Rea.
1: Chris Rea.
0: Sehr entspannt, Snowy White, I'll Be Moving On.
1: War ja sogar im Gespräch bei Pink Floyd als Nachfolger von Roger Waters.
0: Wahnsinn.
1: Und sogar bei den Rolling Stones war er mal in der Planung mit drin. Also Top-Gitarrist auf jeden Fall. Und deswegen hören wir jetzt doch gleich mal die Rolling Stones mit dem neuesten Werk aus dem Album, muss ich gerade überlegen, Foreign Tongues heißt das und kommt raus am 10. Juli, also nicht mal ganz mehr einen Monat. Und die neue CD oder das neue Album ist raus. Wir hören einen zweiten ausgekoppelten Titel aus diesem Album und der heißt, muss ich gerade gucken, wo ist er? In the Stars.

0: Die Rolling Stones aus dem neuesten Werk Foreign Tanks hörten wir einen Titel und zwar die zweite Auskopplung, Koppelung In the Stars.
1: Die Gruppe Asia, auch eine

0: Rock'n'Roll Star, die Gruppe Asia.
1: Es geht weiter, weil Asia, da war Geoff Downes dabei und der ist jetzt bei Yes. Und Yes hat ein neues Album herausgebracht, Aurora heißt es. Und wir hören jetzt den Titelsong.

0: sehr orchestral, tolle Stimme, obwohl es nicht mehr der alte Sänger ist. Und wir hörten die Gruppe Yes aus dem neuesten Album Aurora. Letzte Woche erschienen, der Titel Aurora.
1: Da muss ich immer an die Werbung denken, Aurora mit dem
0: Sonnenstern.
1: Sonnenstern.
0: Genau, sag mir auch noch was.
1: Jetzt kommt die Gruppe Baker Gurwitz Army und Memory Lane.

0: Baker Gurwitz Army, Memory Lane.
1: Da passt ganz gut die Gruppe Quatermass. Werner, die sagt dir noch was?
0: Ha,
1: 70er Jahre.
0: Traum.
1: Haben sich dann sofort aufgelöst, glaube ich, nach einem Album und sich in den 90ern wieder zusammengetan.
0: Ja, das Album war nicht so toll.
1: Nee, aber deswegen spiele ich jetzt einen Titel. Quatermass 2 hieß dann diese Konstellation. Und es waren auch nicht mehr alle dabei, die bei dem ersten Album dabei waren. Aber wir hören jetzt mal rein. Der Titel heißt River.

0: Quatermass 2 und der Titel The River.
1: Jetzt kommt Radar Love, aber nicht in der Version von Golden Earring, sondern in der Version von Final Virus.

0: Radar von der Gruppe Final Virus.
1: Jetzt kommt eine amerikanische Gruppe namens Rare Earth. Die haben ziemlich lange Songs gehabt, einer sogar eine ganze Plattenlänge, also 18 Minuten lang, aus dem Album Ma hieß das. Aber hören wir jetzt nicht, wir hören einen kurzen Titel, und zwar I Know I'm Losing You.
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0: Ja, das war die amerikanische Gruppe. Und da schauen wir doch gleich nochmal nach. Rare Earth und der Titel I Know I'm Losing You.
1: Jetzt geht's weiter mit der Gruppe Tito and Tarantula mit dem After Dark.

0: Tito and Tarantula, After Dark.
1: Wir machen weiter mit der Gruppe Rainbow und Can't Let You Go.

0: Die Gruppe Rainbow und der Titel war Can't Let You Go.
1: Jetzt kommt die Gruppe Status Quo mit Beginning of the End.

0: Status quo, beginning to the end.
1: Wir kommen zu David Greenslade. Und der sagt dir bestimmt was, Werner?
0: Ja, guter
1: Keyboarder. Der sagt dir auch was, dass er gestorben ist.
0: Oh nee.
1: Letzte Woche.
0: Oh.
1: Und aus diesem Grund habe ich jetzt zwei Titel. Einmal war er bei Colosseum und hat die geprägt durch einen Titel vor allem, Beware the Ides of March. Da hört man seine Tastenarbeit gut durch. Und der zweite Titel nachher von Greenslade selber. Aber jetzt erstmal Colosseum und Beware the Ides of March.

0: gibt es auch von Broken Harum diesen Titel. Dieser war von Colosseum und das zu Ehren von David Greenslade. Und zwar hieß der Titel Beware the Ides of March.
1: Jetzt geht's weiter mit der Gruppe Deep Purple und The Battle Rages On.

0: The Battle Rages On von Deep Purple. Wir sind ja mittlerweile schon längst in der zweiten Stunde von Triangle On Air. Hier live im Radio Störfunk am Mikrofon Werner Feucht.
1: Und Kurt Hohenstein. Und weiter geht's mit David Greenslade. Ihm zu Ehren noch ein zweiter Titel aus seinem Album Bedside Manners Are Extra. Und da hören wir die ganze Pracht, längere Titel. Und wie gesagt, diesen Titel hören wir jetzt nochmal von Greenslade.

0: Das war David Greenslade mit seiner Gruppe Greenslade und wir hörten Bedside Manners Are Extra.
1: Jetzt kommt die Gruppe Guess Who mit dem Titel No Time.

0: Guess Who war das mit No Time.
1: Jetzt ein Lob an die Sendung Eselsohr.
0: Oh ja,
1: an Heike. Unbedingt, unbedingt. Wir haben es beide gehört, Heike, deine Sendung. Und waren natürlich begeistert, dass das Leben eines Zitronenbaums oder als Zitronenbaum von Peter Freudenthaler sehr gut gemacht war.
0: Ja,
1: muss ich sagen, sehr interessant, toll, informativ.
0: Nee, ja.
1: Und alles war toll. Und
0: man hört die Begeisterung raus.
1: Ja, und deswegen.
0: Von dem Buch und natürlich auch von dem Abend, wo sie war.
1: Und weil du ja festgestellt hast, dass diese Gruppe, Fool's Garden, nicht einfach eine One-Hit-Wonder-Gruppe ist, sondern dass sie wirklich ganz tolle Songs gemacht haben. Und zudem habe ich jetzt gleich einen rausgesucht. Fool's Garden mit dem Titel Dreaming.

0: Wunderschöner Titel von der Gruppe Fool's Garden. Und wir hörten Dreamin'.
1: Mein heutiger Longtrack geht 8 Minuten und 30 Sekunden, kommt von der Gruppe IQ aus dem Jahre 2019. Perfect Space.

0: Die englische Gruppe IQ, Progressiv Rock, Perfect Space.
1: Jetzt machen wir weiter mit einer Gruppe, die wahrscheinlich niemand kennt. Quicksand war so eine Folk-Rock-Gruppe aus England. Und wir hören den Titel Sunlight Brings Shadow.

0: Das war die englische Gruppe Quicksand und wir hörten Sunlight Brings Shadows.
1: Am Samstag spielten die Toten Hosen in Stuttgart. Auf dem Wasen 60.000 Zuschauer. Ich saß im Zug Richtung Stuttgart.
0: Oh,
1: Zug war voll.
0: Das kann ich mir vorstellen.
1: Lauter Toten Hosen Fans. Ich bin allerdings ausgestiegen in Winnenden. Und dann kamen die Kommentare, ich müsste eigentlich noch weiterfahren nach Bad Cannstatt. Ich habe Deep Purple T-Shirt angehabt.
0: Ah, okay.
1: Hätte mich also vermutet,
0: dass du
1: eingeordnet, Fan, dass ich zu den Toten Hosen gehe. Aber ich bin woanders hingegangen. Bin also ausgestiegen in Winnenden. Auf jeden Fall war es ein tolles Konzert. Kritik war bei uns in der Zeitung.
0: War umwerfend.
1: Ja.
0: War das erste Konzert überhaupt von der Tour?
1: Ja, nö, also toll. Von daher spiele ich jetzt was von den Toten Hosen. Und zwar der Song Zwei Drittel Liebe.

0: Ob sie diesen Titel gespielt haben am Samstag, das weiß ich nicht. Jedenfalls hieß der Titel Zwei Drittel Liebe.
1: Ja, ein weiterer Mann ist gestorben, und zwar ein ehemaliger Keyboarder von der Gruppe Jethro Tull. Und zwar hieß er David Palmer, hat sich dann später, ich glaube in den 90er Jahren, umoperieren lassen zu Dee Palmer, also Geschlechtsumwandlung. Und wir hören jetzt einen Titel aus der Zeit, als er noch bei Jethro Tull war, und zwar King Henry's Madrigal.

0: Ja, wunderschöner Titel von Jethro Tull. Und das Ganze wegen des plötzlichen, kann man nicht sagen, er war schon 87, Todes von Dee Palmer oder damals noch David Palmer.
1: Ja, wir nähern uns langsam dem Ende von Triangle on Air. Die Sendung wird donnerstags von 8 bis 10 wiederholt, steht eine Woche lang zu jeder Tages- und Nachtzeit in der Mediathek. Mein letzter Song kommt von der Gruppe Old City, heißt Good Time. Habt eine gute Zeit in dieser Woche. Genießt diese Woche, es soll ja wärmer werden. Und dann hören wir uns wieder nächste Woche. Old City, Good Time. Tschüss.

Ja, ich habe gerade zum Fenster rausgeguckt und sehe, die Nacht fällt ein. Also es wird dunkel draußen und da fiel mir ein Artikel oder ein Titel von Rabbi Abu Khalil, der übrigens auch mal von uns veranstaltet wurde hier in Schwäbisch Hall in der, ich glaube 2015, 2016, in der Zeit während des Jazz Art Festivals. War ein ganz toller Auftritt von ihm und wir hören von ihm jetzt den Titel Nightfall, passend zur Nachtzeit. Und ich sage auch tschüss, bis nächste Woche wieder.

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2: Mit Miriam Rossius. Geltendes Umweltrecht wird einem Gutachten zufolge oft nur ungenügend umgesetzt. Vertreter des Irans äußern sich zufrieden über das Rahmenabkommen mit den USA. Und die Schauspielerin David Chase ist tot. Geltendes Umweltrecht wird hierzulande oft nur ungenügend umgesetzt. Das zeigt ein neues Gutachten des Umweltrates, der die Bundesregierung berät. Das Papier liegt dem ARD-Hauptstadtstudio vor. Darin kritisieren die Autoren, dass es weiter möglich ist, Produkte mit verbotenen Chemikalien zu kaufen, dass Naturschutzgebiete nicht ausreichend geschützt und Auflagen beim Gewerbeabfall nicht regelmäßig kontrolliert werden. Jan Zimmermann.
3: Die Ursachen sind vielfältig, heißt es in dem Gutachten. So sollen gesetzliche Regeln oft nur teilweise zu spät oder vom Bundesland zu Bundesland unterschiedlich beachtet werden. Manche Gesetze seien zu kompliziert und zu bürokratisch, um sie richtig anzuwenden. Zentrale Umweltziele werden in der Folge nicht erreicht. Der Sachverständigenrat fordert die Bundesregierung auf, Gesetze einfach und präzise zu fassen, Praxischecks durchzuführen, Ausnahmen zu vermeiden, strenger zu kontrollieren und Fehlverhalten zu bestrafen.
2: Der 8-Stunden-Tag in Deutschland soll nach vorläufigen Plänen des Bundesarbeitsministeriums grundsätzlich bestehen bleiben. Aber die Ausnahmen sollen erweitert werden, sodass Tarifpartner auch wöchentliche Arbeitszeiten vereinbaren können. Das geht aus einem Entwurf des SPD-geführten Ministeriums hervor, der der Deutschen Presseagentur vorliegt. Das Papier ist demnach aber erst eine frühe Fassung und muss intern noch abgestimmt werden. Union und SPD hatten im Koalitionsvertrag vereinbart, die Arbeitszeitregeln zu lockern. Wie können Frauen unterstützt werden, um wirtschaftlich eigenständig zu werden? Darüber diskutieren die Gleichstellungs- und Frauenministerinnen und Minister der Länder auf einer Konferenz in Dresden. Studien zufolge sind Alleinerziehende, Migrantinnen und ältere Frauen besonders von Armut betroffen. Die Ökonomin Claudia Müller hat 2017 das Female Finance Forum gegründet, das Frauen im Umgang mit Geld und Investitionen weiterbildet. Sie sagte hier im Deutschlandfunk Kultur:
4: Wir erklären alles, angefangen von dem Berechnen der Rentenlücke, denn vielen Leuten ist auch nicht klar, wie gravierend schlecht sie mit der gesetzlichen Rente eigentlich aufgestellt sind. Über das Thema, welche Spartipps gibt es und welche Kontostrukturen, natürlich auch über das Thema Finanzen in der Beziehung und dann aber bis hin zum Investieren an der Börse, denn das ist auch etwas, wo wir Deutschen auch im internationalen Vergleich sehr, sehr zurückhaltend sind und das sollten wir eigentlich nicht tun. Gerade mit kleinen Gehältern ist die Börse ein fantastischer Weg, um das Geld zu investieren.
2: Sagt die Ökonomin und Autorin Claudia Müller. Nach der Unterzeichnung eines Rahmenabkommens zwischen den USA und dem Iran zeigt sich das Regime in Teheran zufrieden. Parlamentspräsident Ghalibaf wertete die Vereinbarung im Staatsfernsehen als Erfolg für den Iran. Sie habe auch weltweit Auswirkungen. Nach seinen Worten hat Teheran durch die Verhandlungen ein Vielfaches mehr erreicht, als durch militärische Aktionen möglich gewesen wäre. Felis Kükrikol.
5: Der Sprecher des Außenministeriums Baghaei betonte, dass der Iran nun auf die eingefrorenen Gelder zugreifen könne, wann immer es nötig sei. Die USA hätten sich dazu verpflichtet, alle Hindernisse aus dem Weg zu räumen. Die für den Ölhandel so bedeutende Meerenge von Hormus werde unverzüglich geöffnet und in den kommenden 60 Tagen gebührenfrei sein. Laut Rahmenabkommen wird der Iran mit seinem Nachbarn Oman über künftige Dienstleistungen und entsprechende Gebühren beraten, die im Einklang mit internationalem Recht stehen sollen.
2: Dagegen werfen Kritiker US-Präsident Trump vor, nur wenig von dem erreicht zu haben, was er zu Beginn des Krieges gegen den Iran angekündigt hatte. Morgen kommen Vertreter der USA und des Iran in der Schweiz zusammen, um über die Umsetzung ihres Rahmenabkommens zu sprechen. Die Schauspielerin David Chase ist tot. Bekannt war sie als Stimme der Lilo aus den Zeichentrickfilmen Lilo and Stitch. Laut US-Medienberichten starb Chase am Dienstag im Alter von 35 Jahren. Chase war 11, als der erste Lilo and Stitch-Film in die Kinos kam und ein Riesenerfolg wurde. Sie sprach die Figur der Lilo noch in weiteren Filmen der Reihe, in einer Fernsehserie und in Videospielen. Auch als englischsprachige Stimme des Mädchens Chihiro im Oscar-gekrönten japanischen Zeichentrickfilm Chihiros Reise ins Zauberland hatte sie Erfolg. Als Schauspielerin war sie neben Jake Gyllenhaal in Donnie Darko zu sehen.
1: Das Wetter.
2: Im Nordosten ist es wolkig mit einzelnen Schauern, sonst scheint überwiegend die Sonne. Die Höchstwerte liegen an den Küsten bei 19 bis 24 Grad, sonst zwischen 25 und 36 Grad.
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1: Heute vor einer Woche haben Katrin und ich, Lisa, uns sehr gefreut. Wir waren sehr aufgeregt. Auf was? Natürlich auf die Freilichtspiele hier in Schwäbisch Hall. Denn am Freitag durften wir zur Premiere der Aufführung Kabale und Liebe und uns diese anschauen. Und jetzt wollen wir im Mittagsmagazin von Radio Störfunk über das Stück sprechen, unsere Eindrücke schildern und ein wenig analysieren. Und außerdem haben Miller und ich auch gegen Ende noch ein paar Hintergrundinformationen zu Schiller und der Epoche von Kabale und Liebe sowie zu den Freilichtspielen. Musikalisch werden wir heute in ein paar Lieder aus dem Stück reinhören und das tun wir jetzt auch direkt schon.

0: hört Radio Störfunk. Am Mikro sind Miller, Katrin und Lisa. Und mit diesem Stück hier direkt am Anfang konnten wir uns schon ein bisschen auf die Freilichtspiele bzw. auf das Stück Kabale und Liebe einstimmen. Dieses Musikstück kam darin vor und über Kabale und Liebe sprechen wir hier heute im Störmelder. Wir wollen im ersten Teil natürlich erstmal ein bisschen schildern, worum geht's bei Kabale und Liebe, und deshalb vorab auf jeden Fall schon mal einen kleinen Spoiler-Alert. Wenn ihr das Stück noch ganz unvoreingenommen sehen wollt, dann solltet ihr vielleicht heute ausnahmsweise nicht zuhören, auch wenn es mir natürlich schwerfällt, Anti-Werbung für unsere Sendung zu machen. Aber hier werden natürlich im Laufe der Zusammenfassung und über alles, was wir sprechen, einige Sachen schon gespoilert werden. Aber ich würde sagen, wir fangen auch nochmal ganz von vorne an. Wir haben das Stück bei der Premiere sehen können, Katrin und ich. Und wir haben, also für mich zumindest, war das auch das erste Mal, dass ich da in Berührung gekommen bin mit Kabale und Liebe, mit Friedrich Schiller.
1: Also mir ging es genauso. Hallo Hörerinnen und Hörer von Störmelder. Schön, dass jetzt auf jeden Fall ein paar Mal dran geblieben sind, die vielleicht sogar wissen, um was es in dem Stück geht, beziehungsweise das vielleicht sogar in der Schule hatten. Es könnte sein, Schiller mit Kabale und Liebe, dass das zumindest im Leistungskurs durchgenommen wird. Und ich glaube, die kürzeste Zusammenfassung für diese schillersche Geschichte wäre Romeo und Julia Variante, oder?
0: Ja, schon irgendwie. Ich habe mich da auch nochmal mit ein paar Leuten drüber unterhalten, die auch meinten, ja, es geht auf jeden Fall schon in die Richtung. Ich habe auch Vergleiche noch gehört zu Maria Galotti, wobei ich das Stück persönlich auch nicht kenne. Genau, aber ich hatte zum Beispiel Kabale und Liebe in der Schule nicht. Aber wir haben eine Schulklasse auch gesehen bei der Premiere, richtig? Vor uns etwa.
1: Oder ja,
0: man könnte
1: genau
0: meinen, dass es eine Schulklasse war.
1: Doch, ja.
0: Ja. Also zum Titel auf jeden Fall nochmal, Kabale und Liebe. Ich glaube, den zweiten Teil, den versteht man auf jeden Fall ganz gut, aber Kabale wusste ich vorher nicht, was das heißt. Und zwar heißt es Intrigen, und das ganze Stück wird ja auch umschrieben oder hat den Untertitel ein bürgerliches Trauerspiel, und das passt auf jeden Fall auch schon ganz gut zur Stimmung, zur der Handlung von dem Stück. Und wenn man mich fragt, es war auf jeden Fall bei dem Stück, wie soll ich sagen, von der Kabale sehr, sehr viel da, von der Liebe, naja, vielleicht auf jeden Fall natürlich schon ein zentraler Punkt, die Liebe, aber das Drumherum waren, hat es der Liebe natürlich sehr, sehr schwer gemacht auch.
1: Ich würde sogar sagen, die Intrigen gewinnen
0: auf
1: gegen die
0: Fall.
1: Liebe, und das ist natürlich eine sehr kritische Haltung, die Schiller da einnimmt, was er uns da zeigt. Denn wie du gerade sagst, also eigentlich ein auf Bürger, der bürgerlichen Schicht, ja, wie die sozusagen drangsaliert wird, also zum einen einfach grundsätzlich vom Adel, ja, mhm, oder ihren überstehenden Persönlichkeiten, und zum anderen aber auch innerhalb dieser Geschichte, denn was jetzt zum Beispiel Shakespeare gemacht hat bei Romeo und Julia, ich nehme doch mal kurz noch diesen Vergleich, da gab es ja die Fehde von zwei Familien, wo klar war, die haben einfach beide den gleichen Stand, sind beide sehr wohlhabend, und bei Schillers Kabale und Liebe ist es dieser Unterschied, ne? Also eine junge, schöne, interessante, intelligente Frau aus der Bürgerschicht und ein junger Mann aus dem Adel, das darf eben nicht sein. Wobei interessanterweise, wenn man sich Kabale und Liebe nochmal so ein bisschen degustiert, nachdem wir es gesehen haben, eigentlich ist dieser Ständeunterschied nicht das Thema, sondern der wird eigentlich nur hergenommen, um verschiedene Dinge, die vorher passiert sind, zu verheimlichen.
0: Mhm. So, ja. Ja, und jetzt nochmal zu den beiden verschiedenen Ständen. Also wir haben ja quasi die Luise, die im Originalstück, soweit ich weiß, auch erst 16 Jahre alt ist. Also eigentlich kann man noch nicht mal sagen eine Frau, sondern ein Mädchen, muss man an der Stelle tatsächlich noch sagen. Und die ist eben aus dem Bürgertum, und ihr Geliebter, das ist der Ferdinand von Walter aus eben adeligen Kreise. Und diese Liebe, ich finde, am Anfang kommt die noch so mit sehr viel Leichtigkeit einher, und man denkt so, ach, da kann wirklich was draus werden, und sehr schnell wird diese Illusion aber genommen. Also zum einen ja tatsächlich von den Eltern von Luise, finde ich, und zum anderen aber natürlich im Vordergrund dem Präsident von Walter, also dem Vater von Ferdinand.
1: Genau, weil zu dieser Zeit war es auf jeden Fall wichtig zu schauen, wen man heiratet, um eben seine politischen Verhältnisse zu sichern, seinen Geldsackerl zu sichern und seine Ländereien am besten noch zu vergrößern. Ja, das wäre dann mit Luise nicht möglich gewesen als Bürgerin, Tochter. Und die Frage ist natürlich auch, das habe ich erst im Nachklang dann verstanden, muss ich sagen, bei Kabale und Liebe, und zwar der Vater von Luise, der Herr Miller, war Geiger und hat einfach diesem Ferdinand Geigenunterricht gegeben.
0: Genau. Habe ich auch erst später verstanden.
1: Ja. Und da haben sich die beiden dann getroffen.
0: Ja.
1: Und sich dann auch, glaube ich, ziemlich schnell verliebt.
0: Auf jeden Fall. Und der Vater, also wenn man so die Beziehung von Luise zu ihren Eltern anschaut, die Mutter, die war ja eher für diese Liebe, kann man sagen. Und der Vater war aber schon ziemlich in Sorge auch. Und die Beziehung zwischen Vater und Mutter wiederum ist aber ja auch wirklich, also sehr gewaltvoll. Ich war da wirklich, also die haben sich ja geschlagen. Ich glaube, ja, gegenseitig auch.
1: Ja, ich habe mitgezählt. Also erst hat die Millerin, wie du so schön noch sagtest in der Vorbesprechung hier für den Störmelder heute, dass sie ihn erstmal ohrfeigt, aber dann wird er auch sie ohrfeigen und vor allem auch im Sprachgebrauch. Ja. Also absolut stehen einem die Haare zu Berge.
0: Ja. Ja, und dann hat man eben auf der Gegenseite vom Ferdinand, oder ja, Gegenseite ist vielleicht das falsche Wort, aber auf der Seite vom Ferdinand hat man dann den Präsident von Walter, der ja wirklich eindeutig gegen diese Liebe zwischen Luise und Ferdinand ist und der ja möchte, dass Ferdinand die Lady Milford heiratet. Und die ist eben, ja, die gehört auch zur adligen Schicht und er wünscht sich dadurch eben, ja, dass der Einfluss am Hof größer wird und dass die beiden, also dass eben ja die Ehe zwischen Adel passiert und nicht zwischen den verschiedenen Schichten.
1: Und er findet eben, dass so eine Liebe ja gar nicht so wichtig ist, weil das bekommen wir auch relativ schnell, finde ich, mit bei Kabale und Liebe bei dem Stück, dass der Präsident von Walter, also vermeintlich für seinen Sohn, schon einige Geschichten gedreht hat, damit dieser Stand überhaupt entsteht, dass Ferdinand mit einer weiteren, in dem Fall dann Hochzeit, noch weiter aufsteigen kann. Also, dass der Präsident von Walter, ich denke, das dürfen wir hier wörtlich nehmen, über Leichen geht. Das wird nicht gezeigt, aber verbalisiert. Also man muss bei Schillers Kabale und Liebe, finde ich, schon sehr genau zuhören. Da ist natürlich die Frage vom

0: Wenn man dann sich den weiteren Verlauf des Stückes anschaut, dann hat man den Hofmarschall von Kalb, der eben als ja, angebliche Affäre von Luise auftaucht, um den Ferdinand eifersüchtig zu machen und um ihn davon abzubringen, die Luise zu lieben. Das ist ja schon ziemlich abgedreht.
1: Genau, und dann ist das Schöne, diese Intrigen, ne, wie sie eben im Titel, ne, Kabale und Liebe schon vorkommen bei Friedrich Schiller. Es haben einfach alle in irgendeiner Form Dreck am Stecken und können alle immer von der nächsthöheren Instanz unter Druck gesetzt werden. Ja, also deswegen auch der Marschall von Kalb hat eigentlich kein Interesse. Also ich finde auch das Gebaren zumindest dann auf der Treppe der Freilichtspiele ist so, dass man sich denkt, ach, der ist glaube ich nicht so jemand, der sich für jemand wie Luise interessieren würde. Nicht nur aufgrund des Altersunterschieds. Ja, also dass dann trotzdem irgendwo eine kleine Stellschraube gedreht wird und die nächste Person muss Handlanger sein für ja, Intrigen und miese Geschichten auch und der Grundsatz, auch bereit, über Leichen zu gehen.
0: Aber wie siehst du es? Also der Präsident von Walter ist ja schon auf jeden Fall der Strippenzieher, meiner Meinung nach. Und darunter kommt dann eigentlich schon der Sekretär Wurm und wieder.
1: Unbedingt, ja.
0: Ja, und wiederum darunter dann der Hofmarschall von Kalb, oder? Oder wie würde man das einordnen?
1: Ja, also zumindest kommt nicht so richtig raus, warum Wurm einerseits Wurm heißt, nur Sekretär ist, ja, und aber doch besser dazustehen scheint wie dieser Marschall. Ne? Also Wurm weiß irgendwie alles, aber hat sich selber, smart wie er ist, das macht ihn nicht sympathischer übrigens an dieser Stelle, hat schön seine Finger überall rausgehalten, aber genau hingeguckt, ja, dass man eigentlich nicht umhin kann, mit ihm in irgendeiner Form zu kooperieren. Also man sollte sich von dem Namen Wurm bei dem Sekretär nicht irritieren lassen, würde ich sagen. Mhm. Außer, dass man vielleicht sagt, also ich finde Würmer super, ich habe kein Problem mit Würmern, aber man könnte es auch als eklig assoziieren und das
0: auf jeden Fall
1: ist definitiv ein passendes Adjektiv, würde ich sagen, für diesen Sekretärwurm im Stück Kabale und Liebe von Friedrich Schiller, aktuell auf der Treppe der Freilichtspiele von Schwäbisch Hall.
0: Ganz genau. Und würdest du, also wir haben jetzt ja schon ein bisschen über Sympathie und Antipathie gesprochen. Wer ist denn für dich sympathisch aus diesen ganzen verschiedenen Figuren?
1: Also tatsächlich war, wenn überhaupt, weil für mich als Frau im 21. Jahrhundert ist die Geschichte ein bisschen schwierig, sage ich jetzt mal vorsichtig, Lady Milford tatsächlich, weil sie wird zwar irgendwann dieser Luise, also der eigentlichen Liebe von Ferdinand, begegnen und wir bekommen auch mit, dass Lady Milford eben schon weiß, was für eine Sahneschnitte dieser Ferdinand ist. Ja? Mhm. Da wird sie ein bisschen grantig sein, aber sie können sich dann doch annähern. Ja? Also Milford will einfach wissen, wer ist diese Luise, dieses junge Ding, ja, was sich da anmaßt. Und witzigerweise, Luise ist eigentlich so, ich nenne mal das Stichwort die reine Magd. Also sie ist halt gottesfürchtig und ihre Liebe ist echt und sie liebt ihren Vater.
0: Bis zum Schluss tatsächlich.
1: Genau. Ja. Und sie wird auch praktisch alles dafür tun, damit es ihren Eltern und vor allem dem Vater nicht schlecht ergeht aufgrund ihrer Liaison. Aber ja, sie ist eben sehr, sehr rein und trotzdem wird sie Lady Milford gegenüber dann das Wort erheben, zumindest eben für das 19. Jahrhundert von Schiller geschrieben oder 18. Ich bin immer nicht so gut mit den Jahreszahlen und dann welches Jahrhundert. Ja, und aber Lady Milford wird, und das hat uns Jan vom Podcast Böses Blut, Grüße gehen raus, hinterher noch gesagt, dass sie Milford in dem Stück, wie wir es gesehen haben, Kabale und Liebe auf der Treppe, so ein bisschen so zusammengeschnitten wurde, dass sie die aktuellen Umstände anprangert, also Tötung, Verschleppung, Armut, Hunger, das wird sie ansprechen und das wäre normalerweise im ganzen Stück von Schillers Kabale und Liebe, wäre das ihr Hofdiener gewesen, also gar nicht sie selber. Und die wurden ihr in dem Stück in den Mund gelegt und diese politische Haltung fand ich natürlich super. Ja. Und sie sah auch cool aus, muss ich sagen.
0: Ja, auf jeden Fall. Sie war mir auch sehr sympathisch. Ich fand es echt schade, dass da dann auch so ein Konkurrenzkampf zwischen Luise und Lady Milford herbeigeführt wurde, weil, also das merkt man ja, das ist ja auch sehr, wie soll ich sagen, immer noch ein aktuelles Thema, dass Frauen einfach immer noch in Konkurrenz zueinander gedrängt werden und der Ferdinand ist mittendrin und bringt dann am Ende, weil er eifersüchtig ist, weil diese Intrige mit dem Brief geklappt hat, seine geliebte Luise und sich selber ja tatsächlich auch um.

0: Wobei ich kurz gedacht habe, die Luise hat die Limonade zubereitet. Da hätte sie ja theoretisch auch irgendwie was reinmischen können. Wir wissen gar nicht, inwiefern vielleicht Luise selber auch dazu beigetragen hat, zu dem Mord. Aber im Originalstück ist es auf jeden Fall der Ferdinand, der da, ich glaube, Arsen in die Limo kippt.
1: Genau, also Arsen und Spitzenhäubchen, vergesst es, nehmt Kabale und Liebe von Friedrich Schiller. Ja, also das finde ich auch spannend. Ich würde sagen, es ist aufgrund des Stückes, so wie es uns gezeigt wurde auf der Treppe hier bei den Freilichtspielen in Schwäbisch Hall, ist genau diese Ambivalenz da, weil Luise wird an irgendeinem Punkt relativ kurz vorher, bevor sie dann dieser tödliche Trank von beiden getrunken wird, wird sie ja sagen, ja, der Tod ist eigentlich das Mittel. Wenn wir beide nicht mehr leben, dann können wir uns eben im Himmelreich wieder treffen und da in Ruhe und in Frieden zusammen sein, was hier uns auf Erden einfach niemand ermöglichen wird. Genau, ja. Und mir ging es da so, dass in dem Originalstück, so wie wir es auch dann nochmal nachgeguckt haben oder nachgehört vielmehr, dass es klar ist. Aber in dem Stück, so wie wir es gesehen haben, ja, hätten es beide sein können. Ja. Ja,
0: fand ich auch tatsächlich. Ja. Und regt dann am Ende natürlich zum Nachdenken an, weil also die beiden ja dann aus unterschiedlichen Motivationen heraus sich den Tod wünschen. Luise tatsächlich für die Beziehung, kann man sagen, so schrecklich das klingt. Aber Ferdinand ja wirklich mit diesem Eifersuchtsmotiv. Und das hat ihn für mich auf jeden Fall dann auch noch richtig unsympathisch gemacht
1: am Absolut. Ende.
0: Also ja, so viel schon mal hier zu dem, worum geht's bei Kabale und Liebe. Wir haben jetzt hier sind schon ein bisschen ins Detail gegangen und wollen uns aber auch noch so ein bisschen die Inszenierung anschauen, also was wir alles noch entdecken konnten. Und das tun wir gleich nach der Musik, die auch im Stück vorkam.

0: Mit diesem dramatischen Stück hier im Störmelder geht es heute um Kabale und Liebe, die Aufführung der Freilichtspiele in diesem Sommer auf der großen Treppe hier in Schwäbisch Hall. Katrin und ich, Lisa, haben die auch gesehen und besprechen die deshalb hier auch im Störmelder. Wir haben schon den inhaltlichen Teil mehr oder weniger hinter uns und sprechen jetzt ein bisschen über die Inszenierung, also was wir alles entdecken konnten. Und da spielt natürlich die Musik auch eine große Rolle. Wir haben gerade ein, zwei Stücke gehört.
1: Genau, also wenn ich das an der Stelle gleich sagen darf, also das Bühnenbild ist absolut reduziert. Wir haben also vor dem Turm haben wir so eine ganz einfache Holzwand mit einem Durchgang. Da ist auch keine Türe drin. Und es gibt Hocker, die verschieden stark verfärbt sind, also Holzhocker. Und die weitere Farbe ist dann pink. Dazu sage ich nichts, das kann Lisa dann gleich machen. Aber du hast es gerade so schön noch ins Intro gebracht. Rechts an der Treppe gibt es ein kleines Tischchen mit einem Plattenspieler. Und dieser Plattenspieler ist sozusagen die wichtigste Nebenrolle, finde ich. Na, weil durch die Musik wird die Szene unterstrichen und auch witzigerweise das Miteinander der Personen. Also zum Beispiel, wenn jemand im Positiven beisammen ist, ja, oder sich bespricht, wie auch immer, dann läuft das Stück einfach ausschnittsweise, solange diese Szene geht oder zumindest ein Teil. Und wenn aber zwei Menschen sich uneinig sind, dann wird immer eine dieser beiden Personen zum Plattenspieler gehen und einfach mal kurz zack, die Nadel anheben und das Musikstück unterbrechen. Und ich muss sagen, dass natürlich abgesehen von dem Schallplattenspieler an sich, was natürlich cool ist, fand ich das auch eine sehr gute Idee. Wie ging es dir?
0: Ja, auf jeden Fall. Ich finde, das hat dem Ganzen eine richtig gute Struktur gegeben. Man hat diese vielen verschiedenen Wechsel zwischen den Szenen viel besser verstanden. Und zum Bühnenbild, also ich habe dich ja auch gefragt, was du davon hältst. So diese Farbexplosion in Pink und in ein bisschen Gelb. Also ich muss sagen, ich habe es zuerst auch gar nicht so richtig verstanden. Vielleicht steht es einfach für das stürmische Wilde, für am Ende auch ja, das zerbrochene Herz, die kaputte Liebe und alles. Und ist auf jeden Fall ganz interessant. Vielleicht soll es auch modern wirken einfach, weil es hat ja schon einen modernen Touch durch, also einfach nicht vom Inhaltlichen her, sondern wirklich einfach nur durchs Optische, finde ich, wenn wir auch gleich über die Kostüme noch sprechen, kann ich mir auch vorstellen, dass irgendwie, also es hat zumindest auf mich diese Wirkung noch gemacht.
1: Ja, wirklich so ein bisschen wie so ein Graffiti einfach, ne? Also wie, das war dann zwar Kreide, aber es sah ein bisschen aus wie so hingesprüht und ich hätte auch gesagt, so ein bisschen wie so ein Herz. Also man kann es eben nicht mehr sehen, weil das Herz eben birst. Und die Farbe rosa-pink fand ich dann wieder spannend, weil, jetzt weiß ich, ich glaube, vor 2 Jahren ungefähr kam ja dieser Barbie-Film raus und rosa und pink ist ja immer so, Mädels müssen immer pink und rosa und Jungs irgendwie blau. Ursprünglich war es eigentlich umgekehrt, aber gut. Und dann gab es aber eine Gegenbewegung, die dann gesagt hat, hey, pink ist richtig cool und das ist Power. Ja. Und jetzt können wir sagen, einerseits wurde die Farbe auf die Bühne gebracht, ne, das heißt irgendwie so ein bisschen Empowerment eventuell, aber alle trampeln drauf rum.
0: Oh ja, stimmt.
1: Also wir haben jetzt nicht nachgefragt, das ist jetzt wirklich hier frei für Kabale und Liebe hier im Störmelder frei interpretiert, wie wir das Bühnenbild empfanden.
0: Ja, ganz genau. Und zu den Kostümen, da muss ich sagen, die waren ja alle auch sehr, sehr dunkel, viel schwarz, bis auf der Hofmarschall. Also der hatte so ein ganz schillerndes Gewand an. Ich weiß nicht, ob das irgendwie so die schillernde Fassade des Adels repräsentieren sollte. Was sagst du?
1: Also ich würde sagen, das passt sehr gut. Er hat auf jeden Fall die Fahne hochgehalten. Also er hatte so ein sehr manieriertes Auftreten auch und die Äußerlichkeiten waren ihm sehr, sehr wichtig. Ja, so ein bisschen, ja, wie so ein Pfau. Auch, ne? So wie du sagst, also der einzige, ein Anzug war das, ein Zweiteiler, Glitzer. Ich habe gesagt, ich nehme ihn sofort, so schwarz-silber war der und alle anderen schwarz-weiß und sie haben auch ein bisschen unterschiedliche Dekaden dargestellt, finde ich. Also Luise als Jüngste, die hat so ein kurzes Röckchen und so eine
0: College-Jacke.
1: College-Jacke, da würde ich sagen 90er? Vielleicht sogar wieder 10er Jahre, also ich bin ja sozusagen die ältere Generation, also 90er bis zu und dann die 10er Jahre und zum Beispiel auch Lady Milford, die hatte, finde ich, den bombastischsten Auftritt und da war ich bei den 80er Jahren, du auch?
0: Ich tue mich da so schwer, das einzuordnen.
1: Nee, das war für
0: aber
1: mich
0: ich folge
1: absolut
0: da ganz 80er. Deiner Interpretation.
1: Also sie hatte nämlich, also Stöckelschuhe, das ist sowieso schon immer wow, finde ich. Also mit Stöckelschuhen auf dieser Treppe hier in Schwäbisch Hall und die Haare so wunderbar hochgesteckt und so ein bisschen asymmetrischen Ausschnitt, so ein Corsagenkleid, also wow. So ein bisschen Drama, aber auch so ein bisschen Popstar. Also bei ihr war ich voll in den 80ern. Dieser Marshall, bisschen alte Schule vielleicht. Ich finde, der hatte fast was aus den 70ern, dieses Muster von dem silbernen Anzug so. Und dann zeitlos, mächtig, schwerer Stoff, eben der Präsident von Walter, der Vater von Ferdinand. Und die beiden waren ja so ganz schwarz, ne?
0: Ja.
1: Genau.
0: Ja. Ich habe mir hier, was die Inszenierung angeht, noch zwei Punkte notiert, nämlich zum einen die Sprache. Das ist im Prinzip das Original aus dem Stück von Schiller und deshalb natürlich, ja, alt, kompliziert, muss man auf jeden Fall sagen. Also ich habe da auf jeden Fall nicht alles verstanden und das macht es, finde ich, wenn man so ganz ohne die Geschichte zu kennen in dieses Stück geht, auf jeden Fall erstmal schwer mitzukommen, weil man die Figuren erstmal einordnen muss. Dann muss man diese Sprache sich daran gewöhnen. Es braucht so ein bisschen, aber nichtsdestotrotz hat es auch seinen Charme, diese Originalsprache.
1: Also ich muss sagen, ich bin da echt ein Fan davon, weil ich weiß, also dieses moralische Bürgertheater, also da würde ich jetzt Friedrich Schiller einordnen, das ist ja dann später von Bertolt Brecht weitergeführt worden. Und wenn wir heute ein Bertolt Brecht Stück hören mit der Originalsprache, dann ist das eigentlich ähnlich veraltet. Und das war dann bei Schiller auch so. Und ich finde, das ist eigentlich ein ganz schöner Punkt, um einen daran zu erinnern, nicht nur das Setting, ne? Also wir haben einen Präsident, wir haben einen Hofmarschall, ja, wir haben irgendwie Fürstinnen, wo man sich dann fragt, was ist das für eine Welt, dass die Sprache uns daran erinnert, wie alt dieses Stück wirklich ist. Also ich bin bei dir, aber das sollte ja auch ein bisschen anstrengen, es sollte ein bisschen die Konzentration fordern und sagen, hier wird zugehört, das ist jetzt hier keine Revue-Nummer, ich habe dir was zu sagen, da ist ein moralisch tiefer Wert verankert in diesem Stück, so würde ich sagen.
0: Auf jeden Fall, ja. Und ich kann da auch total viel, total viel Unterhaltung draus ziehen aus den, natürlich die Streits, die waren zum Teil brutal, zum Teil war mir das von der Sprache wirklich ein bisschen too much, aber es war natürlich auch rhetorisch wirklich sehr, sehr stark. Es waren Wortkonstellationen, die ich so noch nie gehört habe und das finde ich einfach mega beeindruckend.
1: Auch so ein bisschen, wo unsere heutige Sprache dann eben herkommt, ne? Also wie sie sich einfach auch Stück für Stück entwickelt. Ja, aber das klingt da manchmal, im Inhalt ist total viel Feuer drin, aber wir nehmen es gar nicht so wahr, weil so wie du so schön sagst, diese alte Sprache einen ganz anderen Aufbau hat und ganz anderes verbalisiert wird. Ja, auf jeden Fall. Mhm. Ja.
0: Und dann kommen wir jetzt noch zu einem Fazit zu dem Stück, würde ich sagen. Also vielleicht zur Auswahl des Stücks. So, wie finden wir das, dass es aufgeführt wurde? So.
1: Genau. Magst du deinen Anfang machen?
0: Ja, also ich muss sagen, ich bin so ein bisschen zwiegespalten. Bei solchen Stücken frage ich mich persönlich immer, wenn man sowas aufführt, ist es dann, also natürlich ist es eine große Kritik an der Gesellschaft. Es gibt auch definitiv Parallelen zur heutigen Moderne. Aber nichtsdestotrotz schlummert in mir so das Gefühl, okay, reproduzieren wir nicht damit gerade auch diese ganzen Dynamiken, diese ganzen Strukturen und ordnen uns vielleicht nicht kritisch genug ein, insbesondere im Hinblick darauf, dass das Stück ja tatsächlich, also dass die Bösen dass die Bösen gewinnen am Ende.
1: Genau, also zum einen gewinnen eben sie und zum anderen sind es halt nur Männer. Mhm. Na, also ich würde dich jetzt so wahnsinnig gerne zitieren, was wir am Ende des Stückes kurz besprochen haben, weil du hast mich da auf einen schönen Pfad gebracht. Weil mir ging es nämlich dann erstmal so, dass ich dann dachte, also die Luise, die ist dann blutjung und sie ist wunderschön und ist dann trotzdem einerseits intelligent, auf jeden Fall. Sie weiß sich auch zu wehren, aber sie ist eben gottesfürchtig und sie ist so die reine Magd. Mhm. Und das ist so ein Ideal. Dem begegne ich auch heute noch in vielen Filmen, wo ich mir denke, Leute, kommt doch mal bitte im 21. Jahrhundert an. Und dass ich das dann schwierig finde, darzustellen. Und dann hattest du so schön gesagt, naja, aber gut, die Männer haben vielleicht die Macht und die haben vielleicht auch gewonnen, aber besser sind die nicht. im Gegenteil, ne? Mhm. Genau. Also das fand ich dann sehr, sehr guten Blick. Also nicht nur zu sagen, okay, das weibliche Geschlecht wird schlecht behandelt, wenn man an Luises Mutter denkt. Schön geredet und aber trotzdem getötet, Luise. Milford, smarte Frau, die ja wirklich, das muss man ganz klar sagen, hier in der Schillerschen Verkürzung von Kabale und Liebe wirklich politisch ein absolutes Statement hat und auch die Rolle der Frau in dem Moment gestärkt, weil sie sind alle schlau, tatsächlich die Frauen. Also Es gibt wohl mehrere Theaterstücke, unabhängig vom Sturm und Drang, wo die Frauen das eben nicht sind. Aber trotzdem, auch die Milford wird ja dann verstoßen, beziehungsweise sie wird sich ja selber verstoßen. Also alle versuchen das zu vermeiden oder zu umgehen und werden in irgendeiner Form Opfer. Und das Einzige, finde ich, was man sagen kann, wow, ich bin im 21. Jahrhundert, wir haben eine Demokratie und wir haben Europa, but what's different? Also im Umkehrschluss zu sagen, wow, die Welle ist immer noch da und der Kampf hat nie aufgehört, das zu ändern.
0: Und mit diesen Worten würde ich sagen, beenden wir hier unsere Analyse. Wir haben nochmal ein Stück aus dem Stück. Da hören wir jetzt rein und dann gibt es noch ein paar Hintergrundinformationen von Miller und mir, Lisa, hier im Störmelder.
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0: Wie anhand der Musik erkennbar, geht es heute um Kabale und Liebe hier im Störmelder. Aus Zeitgründen können wir natürlich jetzt nicht die ganze Musik aus dem Stück spielen, aber für die Musik schaut euch das Stück am besten natürlich auch selber an. Hier gibt's jetzt von Milla und mir, Lisa, noch ein paar Hintergrundinformationen, nämlich zum Beispiel zu Friedrich Schiller. Wer war denn Friedrich Schiller?
1: Friedrich Schiller, der wurde erstmal 1759 geboren, und zwar in Marbach in Baden-Württemberg, was damals nur Württemberg war. Und der ist dann später in Ludwigsburg aufgewachsen. Mit 13 Jahren ist er in die Hohe Karlsschule auf der Solitude eingetreten und hat dann auch sein Jurastudium dort begonnen, aber später dann zur Medizin gewechselt und er wurde dann Militärarzt. Auf der Seite des Schloss Solitude findet man eine Beschreibung von Schiller als eine empfindsame Seele, die von der strengen militärischen Disziplin, die damals an der Schule herrschte, sehr belastet war. Das Leben im Dienste des Herzogs widerstrebte ihm generell und er wandte sich dann, auch fasziniert von anderen Dichtern, der Schriftstellerei zu. Da hat er dann auch sein erstes sehr bekanntes Theaterstück geschrieben, das heißt Die Räuber, und wurde in Mannheim uraufgeführt. Mannheim war damals noch ausländisch und dementsprechend ist Schiller dann unerlaubt ausgereist, nämlich dorthin zur Uraufführung, und wurde dann tatsächlich sogar, als er wieder zu Hause war, kurzzeitig inhaftiert und erhielt ein Schreibverbot vom Herzog. Schiller ist daraufhin geflohen und hat sich nach kurzer Reisezeit in Weimar niedergelassen. Dort war er sehr geschätzt und erhielt sogar einen Adelstitel und ging eben, wie wir heute wissen, mit seinen Werken in die Literaturgeschichte ein. 1805 ist er verstorben und 1827 wurden seine Überreste nachträglich noch in die Weimarer Fürstengrube überführt, was nochmal besonders die Anerkennung, die ihm da so gezollt wurde, zeigt. Heute wissen wir aber anhand von DNA, dass die Teile, die dann auch, also seine Körperteile, seine Knochen, die man noch im Sarg gefunden hat und die exhumiert wurden, mindestens 3 verschiedenen Personen zugeordnet werden können. Da ist also ziemlich viel Geschichte dazwischen und niemand weiß so genau, was da passiert ist.
0: Und in welcher Zeit hat er gelebt und geschrieben? Was hat diese Zeit alles geprägt?
1: Also Schiller hat einmal die Literaturepoche des Sturm und Drang sehr stark geprägt. Da zählen dann so frühe Werke wie zum Beispiel Die Räuber drunter und außerdem die Weimarer Klassik, wo er dann auch eng mit Johann Wolfgang von Goethe zusammengearbeitet hat, der ihm damals ein ziemlich guter Freund geworden ist. In der frühen Zeit, also in der Epoche des Sturm und Drang, ging es größtenteils oder am meisten so um die Rebellion gegen gesellschaftliche Unterdrückung und traditionelle Regeln, nämlich auch zum Beispiel in seiner Militärschule, wo er dann ja auch weggegangen ist. Also so zentrale Themen waren eben Freiheitsdrang, und er hat auch sehr, sehr viele Emotionen und Protest in seinen Werken verdeutlicht. Zum Beispiel in Kabale und Liebe, wie Lisa und
0: Katrin
1: Entschuldigung, ja auch schon drüber geredet haben, geht es da eben größtenteils um diesen Ständeunterschied, der sehr relevant ist. Die Merkmale davon sind auch die Zertrümmerung klassischer, literarischer Form, zum Beispiel die Einhaltung der Einheiten der Zeit, des Ortes und der Handlung, und es gibt viele Schauplatzwechsel und Nebenepisoden. Und was ebenfalls schon besprochen wurde, ist die veränderte Sprachauswahl. Zum Beispiel ist es auch öfter so, dass nur Wortfetzen oder besonders viele Schimpfwörter verwendet werden, zum Beispiel im Dialog von dem Miller und der Millerin im Stück Kabale und Liebe. Insgesamt ist man also so weggegangen vom klassischen Stil, und beim jungen Volk hat es ziemlich viel Begeisterung ausgelöst, bei der Obrigkeit, die eben kritisiert wurde, verständlicherweise eher Ablehnung. In der Weimarer Klassik hat sich Schiller dann eher so nach seiner stürmischen Flucht dann philosophischeren und ästhetischeren Themen zugewandt. Da ging es ganz viel um das Streben nach Toleranz, Humanität und innerer Harmonie. Schiller verarbeitete nämlich in seinen Werken auch sehr oft die Philosophie Immanuel Kants, und es ging ihm eben vor allem darum, Pflicht und Neigung in Einklang zu bringen. Außerdem war diese Zeit ja auch sehr stark durch die Französische Revolution geprägt, die Schiller sehr stark abgeschreckt hat, weil er eben den Glauben vertrat, dass die politische Freiheit nur durch Erziehung, durch Kunst erreicht werden kann.
0: Und damit haben wir auf jeden Fall noch ein paar wichtige Hintergrundinformationen, die auch für das Stück Kabale und Liebe der Freilichtspiele relevant sind, was wir heute besprochen haben. Gleich nochmal alle wichtigen Informationen zur diesjährigen Freilichtspielsaison. Und ich habe tatsächlich ein Musikstück noch gefunden, ein Song mit dem Namen Kabale und Liebe.

0: Ihr hört den Störmelder hier auf Radio Störfunk mit Lisa und Miller. Und nachdem wir jetzt schon über Schiller gesprochen haben, der heute sehr relevant ist, weil es nämlich um das Stück Kabale und Liebe geht, reden wir jetzt nochmal kurz über die Freilichtspiele an sich. Lisa, wie ist denn da beispielsweise das diesjährige Sommerprogramm für die Große Treppe?
1: Das Sommerprogramm für die Große Treppe hat am 11. bzw. eigentlich 12. Juni mit der Premiere von Kabale und Liebe gestartet. Es gibt ja vorher immer noch die öffentliche Generalprobe, die man sich bei den Stücken anschauen kann. Und die Saison geht dann bis zum 6. September. In dieser Zeit kann man eben ganz viele Stücke auf der Großen Treppe sehen. Kabale und Liebe in nächster Zeit tatsächlich nur noch heute und morgen auf der Großen Treppe um 20.30 Uhr. Und am Samstag dann nochmal im Neuen Globe. Und danach geht's weiter mit Cabaret, nämlich vom 10. Juli bis 5. August. Danach hat man nochmal die Chance, Kabale und Liebe zu schauen. Und dann geht's aber auch schon weiter mit West Side Story auf der Großen Treppe. Das Ganze ist eine Wiederaufnahme und wird gespielt vom 14. August bis zum 27. August. Und im September kommt dann auch Jedermann zurück. Eine Aufführung, die es ja auch schon letztes Jahr gab.
0: Wie sehen denn da so noch die Ticketpreise aus?
1: Also für Tickets muss man bei den Freilichtspielen in der Regel schnell sein. Es gibt dann manchmal nur noch ein paar einzelne Plätze, die später noch übrig sind. Also schaut da auf jeden Fall mal online vorbei. Und noch ein Hinweis, es gibt das Young VIP-Ticket. Nämlich ist das für alle unter 25, die in der Schule, in der Ausbildung, im Studium oder zum Beispiel in einem Freiwilligendienst sind. Da kommt man für 12 € in die Stücke rein und das sollte man doch auf jeden Fall nutzen. Und dann fehlen hier im Störmelder, ich habe gerade schon die ganzen Veranstaltungen der Freilichtspiele gesagt, natürlich noch alle weiteren Veranstaltungen. Die für heute, die hört ihr gleich und auch noch das Wetter.

0: die Veranstaltungstipps für Schwäbisch Hall, Crailsheim und die Region jetzt bei uns im Störmelder.
1: Von 18.30 Uhr bis ungefähr 20.30 Uhr findet heute die Einweihungsfeier der renovierten britischen Telefonzelle statt, und zwar in der Blockgasse mit dem Orte-Kollektiv. Da findet ihr britische Musik von 1966 bis heute und Snacks und Getränke sind natürlich auch erhältlich. Um 20 Uhr gibt es dann im Theatersaal des alten Schlachthauses eine Lesung und ein Gespräch über das Buch »Kein bisschen Frieden – Eine Rebellion gegen die Wehrpflicht« von und mit Christoph Bausenwein.
2: Das Wetter für das Sendegebiet von Radio Störfunk.
1: Heute ist ein ziemlich wolkenloser Tag und es ist sehr warm, wie ihr bestimmt auch schon alle gemerkt habt. Wir kriegen nämlich Temperaturen bis zu 32 Grad und nachts fallen die nur auf 18 Grad.

0: Mehr Kabale als Liebe heute hier im Störmelder auf Radio Störfunk mit Katrin, Miller und Lisa. Es ging um die Premiere von Kabale und Liebe und damit um die Eröffnung der Freilichtspiele auf der großen Treppe vor St. Michael in Schwäbisch Hall in diesem Jahr. Wir konnten ein bisschen Musik aus dem Stück hören und auch in die Story eintauchen, sowie einige Hintergrundinformationen zu Schiller der damaligen Zeit und zu den Freilichtspielen, zu der diesjährigen Saison der Freilichtspiele erfahren. Schaut euch die Freilichtspiele also selbst an und genießt bis dahin das weitere Programm von Radio Störfunk. Zunächst einmal mit dem Störfleck der Grundschule Michelfeld und heute ab 18 Uhr mit Lost Songs. Damit verabschieden wir uns. Tschüss.
1: Tschüss.

0: und herzlich willkommen zu unserer ersten Radio-Live-Sendung mit dem Titel Glücklich Schlau Miteinander. Wir sind alles Kinder aus den beiden Viererklassen der Grundschule Michelfeld. Alle insgesamt 40 Schülerinnen und Schüler haben bei der Vorbereitung der Sendung mitgewirkt. Wir haben gemeinsam die Themen der Sendung ausgewählt, dazu Infotexte erstellt und die Lieder festgelegt. Unsere Hauptthemen sind Sport, AGs der Grundschule Michelfeld und Tiere. Nun freuen wir uns darauf, Sie, unsere Hörerinnen und Hörer, durch unsere Sendung zu führen. Viel Spaß! Hallo, ich bin Robin, gehe in die Klasse 4b und begrüße Sie herzlich zu unserer kleinen WM-Erklärung. 2026 treten insgesamt 48 Länder an. Diese große Zahl sorgt für viele verschiedene Teams aus aller Welt und für viele Geschichten rund um die WM. Die 48 Teams werden in 12 Gruppen zu je 4 Teams eingeteilt. In jeder Gruppe spielt jede Mannschaft gegen jede andere einmal, so dass jede Mannschaft 3 Spiele in der Vorrunde hat. Die WM 2026 wird in 3 Ländern ausgetragen, in den USA, in Kanada und in Mexiko. Insgesamt werden 104 Spiele ausgetragen. Das sind viele spannende Partien, bei denen es garantiert sowohl große Freude als auch überraschende Niederlagen geben wird. Gespielt wird in großen, prall gefüllten Stadien. Davon gibt es einige bei dieser Weltmeisterschaft in den USA. Es sind es 11 Stadien, in Kanada 3 und in Mexiko 2. Stell dir vor, jedes Spiel ist eine kleine Partie und du könntest fast jeden Abend eine andere feiern. Die Stadien sind groß, die Fans laut und die Stimmung ansteckend. Wenn du Glück hast, kannst du ein Spiel live erleben. Andernfalls ist das Sofa mit Snacks und Freundinnen und Freunde auch ein guter Platz. Wir wünschen euch, dass eure Lieblingsmannschaft gewinnt.
1: Guten Tag, liebe Zuhörerinnen und Zuhörer. Mein Name ist Simon und im folgenden Beitrag wird es um die deutsche Männernationalmannschaft im Fußball gehen. Der Kader besteht aus vielen Spielern, die gemeinsam für Deutschland antreten. Auf dem Feld gibt es verschiedene Aufgaben. Der Torwart Manuel Neuer schützt das Tor. Die Verteidigung mit Jonathan Tah versucht, Gegentore zu verhindern. Das Mittelfeld rund um Alexander Pavlovic verbindet Abwehr und Angriff und hilft beim Passen. Der Sturm mit Spielern wie Florian Wirtz und Kai Havertz sind fürs Tore-Schießen verantwortlich. Gemeinsam bilden alle Spieler ein Team unter der Leitung des Kapitäns Joshua Kimmich. Er führt die Mannschaft auf eine motivierende Art und Weise an und macht ihnen Mut. Die Mannschaft wird vom Deutschen Fußballbund, kurz DFB, organisiert. Der DFB kümmert sich um die Spiele, Turniere und darum, dass alles glatt gut läuft. Die Nationalspieler tragen immer ein Trikot, auf dem die Farben Schwarz, Rot und Gold, also unsere Farben der deutschen Flagge, vorkommen. Vor den Spielen wird die Nationalhymne gesungen und viele Spiele werden in großen Stadien oder in Arenen gespielt. Was die deutsche Männernationalmannschaft ausmacht, ist ihr Mannschaftsgeist und ihre Erfolge. Deutschland ist 4-mal Weltmeister geworden und gewann mehrere große Turniere in Europa. Die Mannschaft ist bekannt dafür, gut zusammenzuarbeiten und niemals aufzugeben. Neben dem Team auf dem Platz gibt es ein Trainerteam unter der Leitung von Cheftrainer Julian Nagelsmann. Sie sind für Training, Taktik, Ernährung und Erholung verantwortlich. Auch die Fans, also Sie alle Zuhörenden da draußen, gehören dazu. Wir singen, feuern an und machen Stimmung. Das hilft der Mannschaft sehr. Wichtig bleibt Teamgeist, Respekt und Fairness. Die Spieler trainieren viel, ernähren sich gesund und ruhen sich aus, damit sie gemeinsam gute Leistung zeigen können. So, das war's dann auch wieder von uns. Viel Spaß mit den anderen Vorträgen, die in dieser Sendung noch folgen werden. Jetzt passend zur WM folgt der Song Major Tom völlig losgelöst in der Version von XMX und Chris van Dutch.

0: Liebe Zuhörerinnen und Zuhörer, wir sind Leopold und Michael aus der Klasse 4a und heute berichten wir aus der Welt der Rekorde. Stellt euch ein Fahrzeug vor, das schneller ist als der Schall auf der Straße. Tours, gefahren von Andy Green, erreicht 1997 unglaubliche 1227 km/h pro Stunde. Das war kein normales Auto, sondern ein strahlgetriebenes Rennfahrzeug gebaut, um Grenzen zu sprengen, und genau das hat es getan. Noch beeindruckender ist eine Geschwindigkeit eines Menschen. Usain Bolt hält den Rekord über 100 Meter mit 9,58 Sekunden gelaufen 2009. Wenn Bolt losläuft, sieht es so aus, als würde die Zeit für einen Moment langsamer ticken. So schnell ist er. Rekorde können auch mit Körpergrößen zu tun haben. Der höchste Mensch war Robert Waldo mit 2,72 Metern. Er wuchs so groß, dass Alltagssachen wie Kleidung und Betten angepasst werden mussten. Ganz anders Chandra Bahadur Dying aus Nepal. Mit 54,6 Zentimetern ist er der kleinste erwachsene Mensch, offiziell gemessen 2012. Solche Extreme zeigen, wie vielfältig Menschen sein können.
1: Im Fußball steht Miroslav Klose für Konstant und Torjägerqualität. Er erzielt 16 Tore beim Fußball-Weltmeisterschaften und ist damit Rekordschütze der WM-Geschichte. Das ist Teamarbeit und Zielstrebigkeit in Zahlen. Zum Schluss ist ein Sport, der Mut und Technik verbindet. Stabhochsprung. Der aktuelle Weltrekord gehört Amon Doubladis mit 6 Metern und 22 Zentimeter 2023. Stell dir vor, du springst über 2 Metern Höhe als ein großer Basketballkorb. Dafür braucht man Geschwindigkeit, Kraft und perfektes Timing. Das waren 5 echte Rekorde. Rekorde zeigen, was möglich ist, durch Technik, Training oder einfach besondere Körper. Danke fürs Zuhören.
2: Hallo, hier sind Vincent und Nils und heute nehmen wir euch mit auf eine richtig wilde Fahrt. Wir erzählen euch von Jackson Goldstone, einem jungen Mountainbike-Profi aus Kanada, der aussieht, als wäre er direkt aus einem Actionfilm gerollt.
3: Stellt euch vor, ein Fahrrad, das fast größer ist als manche Kinder, ein Helm, der blitzschnell schimmert und ein Gesicht voller Konzentration. So wirkt Jackson, wenn er den Berg runterdonnert. Er fährt Downhill. Das heißt, so schnell wie möglich vom Gipfel ins Tal, über steinige Wege, Wurzeln und riesige Sprünge.
2: Was mich total beeindruckt, ist, wie er in der Luft kontrolliert wirkt. Er springt über Absätze, dreht das Bike und landet, als wäre alles ganz leicht. Das nennt man Tricks und technische Fahrkunst. Manche Sprünge sehen aus, als würde er fliegen, aber er landet immer sicher. Das ist nicht nur Mut, das ist Übung, Körpergefühl und Kopfarbeit zusammen.
3: Und bei den schwierigen Strecken, das sind die mit vielen Felsen, engen Kurven und matschigen Passagen. Da zeigt Jackson richtiges Können. Er nimmt Linien, die andere nicht mal probieren würden. Balance, Geschwindigkeit und Timing, das muss alles stimmen. Wenn nur ein kleines Teil nicht passt, fliegt man daneben. Jackson schafft das oft perfekt.
2: Er ist außerdem noch ziemlich jung. Trotzdem fährt er mit den Großen mit. Das macht ihn besonders. Er hat Talent, aber auch den Willen zu trainieren. Viele sagen, er hat ein besonderes Gefühl fürs Fahrrad. Für uns ist das ein gutes Beispiel. Übung und Mut mit Konzentration ist gleich besser werden.
3: Aber Jackson ist nicht nur ein schneller Fahrer. In Interviews wirkt er freundlich und bodenständig. Er zeigt, dass man Spaß am Sport haben sollte und gleichzeitig hart arbeiten muss, um sicher und besser zu werden. Das ist wichtig, besonders für uns. Spaß ist der Anfang. Training macht stark.
2: Also wenn ihr das nächste Mal mit dem Fahrrad draußen seid, probiert kleine sichere Sprünge auf einen Feldweg oder einer Hügelkuppe. Tragt Helm und Schutzkleidung, fangt langsam an und bleibt in eurem Tempo. Vielleicht werdet ihr auch einen eigenen Trick lernen und vielleicht werdet ihr auch ein bisschen wie Jackson.
3: Zum Schluss noch ein Geheimtipp. Schaut euch Videos von Profis an, aber nehmt nur das, was für euch passt. Nicht alles ist gleich für Kinder geeignet. Und wenn ihr lernen wollt, fragt Trainerin und Trainer oder größere Kids um Hilfe. Freut euch nun auf den Song Lush Life von Sarah Lawson.

0: Hallo zusammen, hier sprechen Leon und Paul und das ist unser kleiner Radiobericht über Basketball. Spannend, schnell und manchmal gar nicht so einfach für die Füße. Basketball spielt sich auf einen Hallenboden ab mit zwei Körben auf beiden Seiten. Ziel ist simpel, mehr Körbe als das andere Team werfen. Ein Korb kann 3, 2 oder 1 Punkt bringen, je nachdem von wo der Ball geworfen wurde. Ein Punkt gibt es nur bei Freiwürfen. Ein paar Regeln, die man kennen sollte. Dribbling heißt, du musst den Ball prellen, wenn du laufen willst. Doppeltribbling ist verboten, also nicht aufhören zu dribbeln und dann nochmal anfangen. Und ja, es gibt Fouls, Körperkontakt ist erlaubt, Schubsen nicht. Bei vielen Fouls gibt's Freiwürfe.
1: Einige coole Tricks sind der Crossover. Täusch den Gegner, du änderst schnell die Richtung. Behind the back, also nicht hinter dem Rücken. Also hinter dem Rücken dribbeln. Sieht cool aus, ist aber Übungssache. Der Eurostep ist perfekt, um an Verteidigern vorbeizuschlängeln. Und der Klassiker, Alley-Oop. Ein Pass, ein Sprung und jemand dankt den Ball rein. Publikum tobt.
0: Berühmte Spielerinnen und Spieler, die du kennen solltest. Michael Jordan, für viele der größte aller Zeiten. LeBron James, Kraftpaket mit Übersicht. Dirk Nowitzki, unser deutscher Star mit dem speziellen Wurf. Bei den Frauen sind Lisa Leslie und Diana Taurasi herausragend starke Vorbilder für alle Altersgruppen.
1: Warum lohnt es sich Basketball für Jung und Alt? Weil es Teamgeist, Ausdauer und schnelle Entscheidung trainiert. Und es macht Spaß, auch wenn man mal scheitert. Ein Tipp, probiere zuerst einfache Dribbelübungen und einen Korb aus nächster Nähe. Lacht über Fehlversuche und feiert jeden Treffer. Das war's von uns, Leon und Paul. Vielen Dank fürs Zuhören. Und wenn ihr möchtet, könnt ihr am Wochenende auf dem Schulhof ein paar Tricks ausprobieren. Vielleicht sehe ich euch beim nächsten Korb. Jetzt spielen wir den bekannten Klassiker von Survival Eye of the Tiger.

0: Liebe Zuhörerinnen und Zuhörer, wir sind Lena, Sophia und Paula. Wir wollen euch heute auf eine rasante, lustige und ein bisschen verrückte Reise mitnehmen. Nur ein Rad, ein Sattel, zwei Pedale und jede Menge Abenteuer. Das ist das Einrad. So sieht ein Einrad aus. Auf den ersten Blick ganz einfach. Ein Reifen, Kurbelarme, Pedale, der Rahmen und ein Sattel. Aber genau wie bei einem Zaubertrick steckt viel Technik drin. Sättel sind weich oder schmal, Reifen dick für draußen oder schmal für die Halle. Und kürzere Kurbeln machen schnelle Tricks möglich. Jedes Teil entscheidet mit, wie sich das Rad fährt.
1: Was kann man damit alles machen? Einradfahren ist nicht nur geradeausfahren. Das ist nur der Anfang. Geradeausfahren und Slalom, wie ein Balancetänzer zwischen den Hütchen. Springen und über Hindernisse hüpfen. Manchmal fühlt sich das an wie ein kleiner Bergsteiger. Rewalk, dabei stellst du deine Füße direkt auf das Rad und gehst vorwärts. Richtig spannend. Einradhockey und Einradbasketball. Sport, der auf dem Einrad und auf dem Boden geht. Trails. Hier springen Fahrerinnen und Fahrer auf Felsen, Kisten und Mauern, wie Superheldinnen und Superhelden auf einem Rad. Touren durchs Gelände, Pfützen, Wurzeln, Matsch, das Einrad lässt dich neue Wege entdecken. Einrad ist Sport und noch viel mehr. Es gibt Wettbewerbe, Shows und Vereine. Wer Einrad fährt, trainiert Gleichgewicht, Ausdauer und Mut. Und am wichtigsten, man lernt nach einem Sturz wieder aufzustehen und darüber zu lachen.
2: Einradtypen: Kitty Street für Tricks in der Stadt, Trails extra stabil für Sprünge, Mountain große Reifen für unfahrbares Gelände, Freestyle leicht und wendig für Tanz und Show, Giraffe hochgebaut und super spektakulär für die Bühne. Liebe Zuhörerinnen und Zuhörer, vielleicht hört sich das alles zuerst schwer an, aber Einradfahren ist für alle, Kinder und Erwachsene, langsam lernende und wilde Profis. Traut euch, setzt euch drauf, tretet einmal kräftig in die Pedale und ihr werdet staunen, wie viel Spaß ein einziges Rad schenken kann. Zwei Clowns treffen sich, sagt der eine: Mein Einrad quietscht so komisch,

Antwortet der andere, kein Wunder, du hast ja auch kein Öl auf der Kette. Quatsch, erwidert der erste, ich habe doch gar keine Kette. In unserer Schule gibt es eine Einrad-AG. Danke fürs Zuhören. Nun folgt der Hit Roar von der unvergleichlichen Musikerin Katy Perry.

0: und Hörer. Hallo liebe Hörerinnen und Hörer, hier sind Amelie und Miller von der Grundschule Michelfeld. Heute stellen wir euch unsere Arbeitsgemeinschaften vor. Dort können die Kinder Neues lernen, gemeinsam Spaß haben und ihre Talente entdecken. Wir erzählen euch nun zu jeder AG ein paar kleine Infos.
1: Badminton. Peter bei Flitzereien und flinke Beine. Wird Fairness und Schnelligkeit trainiert.
0: Gemeinsam stark. Zusammenhalt üben, Probleme lösen und sich gegenseitig unterstützen.
1: Lego Robotik. Die AG Lego Robotik verbindet Bauen und Experimentieren. Schülerinnen und Schüler bauen kreative Modelle und probieren technische Ideen aus.
0: Spiel dich fit. Kleine Spiele. Kurze, lustige Bewegungsübungen, die richtig gute Laune machen.
1: Tischtennis. Schnelle Bälle, Konzentration und spannende Duelle am Tisch.
0: Klavier. Töne üben, Stücke lernen und Musik fühlen.
1: Basteln und kreativ. Kleben, schneiden und gestalten. Kunstwerke aus Alltagsmaterial entstehen mit viel Fantasie.
0: Step Aerobic. Rhythmus, Schritte für eine Prise Orient. Tanzen mit besonderem Beat.
1: Vorhang auf für Jesus. Ein Theaterprojekt mit Geschichten zum Nachdenken und Mitspielen.
0: Musikalische Grundausbildung. Töne, Rhythmusse und erste Instrumentenkunde für kleine Musikerinnen und Musiker.
1: Percussion. Trommeln, klopfen und gemeinsam Beats erschaffen.
0: Kochen und backen, leckere Gerichte zubereiten, auch backen und dabei etwas über Essen lernen.
1: Dancing Kids. Die AG Dancing Kids ist voller Energie. Hier tanzen Kinder gemeinsam, lernen Choreografie, zeigen Einsatz und haben viel Spaß an Bewegungen im Teamgeist.
0: Einrad, Balance und mit Mut und Staunen. Einradfahren ist ein kleines Abenteuer.
1: Englisch. Spielerisch Englisch sprechen und erste Sätze üben.
0: Kindersportschule. Sportliche Grundauslagen und Koordinationen und Ausdauer für alle.
1: Das waren die Arbeitsgemeinschaften der Grundschule Michelfeld. Vielen Dank fürs Zuhören und bis zum nächsten Mal. Und hier noch ein kleiner Abschlusswitz. Wenn ihr das nächste Mal eine besonders flinke Federballfeder seht, fragt sie doch, ob sie heimlich bei Dancing Kids war. Vielleicht hat sie den Rhythmus gelernt.
0: Zu einer bestimmten AG erzählen wir euch gleich noch mehr.
2: Guten Tag, ihr Lieben. Mein Name ist Elisa und ich berichte quasi live aus dem Michelfelder Gemeindehaus. Naja, natürlich nicht live, aber Ziel ist es, einen kleinen Einblick hinter die Kulissen zu geben. In unsere Schul-AG Vorhang auf für Jesus. Vor dem Zimmer hört man leise Stimmen und das Knistern vom Bastelpapier. Drinnen wird gelacht. Es steht eine neue Geschichte auf dem Programm. Die Kinder lesen, diskutieren, die Gefühle der Figuren und wählen Szenen für die Bühne. Außerdem wird viel gebastelt. Mit buntem Papier, Schere und Klebern entstehen Requisiten und Masken. Zwischendurch wird fröhlich gesungen. Einfache Melodien und Lieder, die alle mitsummen und natürlich singen können. Zum Abschluss proben die Kinder oft noch ein Theaterstück, üben ihre Rollen und helfen beim Anziehen der Kostüme. Die Leitung gibt Tipps, lobt den Mut der Kinder und sorgt dafür, dass sich alle trauen, auf die Bühne zu gehen. Geleitet wird die AG von Maria, Andrea und einer unserer Buftis, Lea. Übrigens, sollte sich jemand unserer jungen Hörerinnen und Hörer für eine Buff die Stelle an der Grundschule Michelfeld interessieren. Wir haben für das kommende Schuljahr noch eine Stelle frei und freuen uns über deine Bewerbung. Nun hoffen wir, Sie haben einen kleinen Einblick in unsere wundervolle AG bekommen. Passend zum letzten Beitrag spielen wir nun das Lied Halte zu mir, guter Gott, gesungen von Reinhard Horn.

0: Liebe Zuhörerinnen und Zuhörer, hier ist Theresa mit einem wichtigen Thema: bedrohte Tiere. Heute geht es um Tiger und Nashörner, die in großer Gefahr sind. Tiger schleichen durch dichte Wälder und Nashörner grasen in hohen Graslandschaften. Doch diese Plätze werden immer weniger. Durch Abholzung, Ackerbau und Entstehung von Dörfern verlieren die Tiere ihren Lebensraum. Wenn sie keinen Platz mehr finden, fehlen ihnen Nahrung und Schutz für ihre Jungen. Noch schlimmer ist die Wilderei. Wilderer jagen Tiger wegen ihres Felles und Körperteile, die illegal verkauft werden. Nashörner werden wegen ihres Horns getötet und dieses wird dann auf Schwarzmärkten für viel Geld verkauft, da manche Menschen an falsche Heilkräfte glauben. Das ist ein großer Irrtum und eine große Gefahr für die Tiere. Das hat Folgen, wenn es nur noch wenige Tiere gibt, werden sie oft krank und finden kaum Partner zur Fortpflanzung. Das nennt man genetische Verarmung. Außerdem gerät das Gleichgewicht der Natur durcheinander. Tiger als Jäger halten die Zahl anderer Tiere in Schach und Nashörner formen die Landschaft durch ihr Fressen. Fehlen beide, verändert sich alles. Aber es gibt Hoffnung. Ranger kämpfen gegen die Wälderei und es entstehen Schutzgebiete. Aber es gibt Menschen klären auf, warum das Horn nicht zu Heilkräften dient. Organisationen helfen, Wälder zu schützen und Menschen vor Ort einzubeziehen. Das ist wichtig, damit die Tiere bleiben können. Und was könnt ihr tun? Erzählt anderen davon, fragt nach, beteiligt euch an Hilfsprojekten oder Spendenaktionen. Jedes Handeln zählt.
1: Hallo liebe Zuhörerinnen und Zuhörer, wir sind Mirja, Marlin und Malea und nehmen euch heute mit auf eine Rätselreise zu drei wundervollen Nagetieren. Kleine runde Nagetiere mit dichtem Fell und großen Backentaschen. Sie leben in trockenen, geschützten Bauten, fressen vor allem Samenkörner und Gemüse. Sie sind meist nachtaktiv, um in der freien Natur Fressfeinden wie Füchsen und Greifvögeln zu entgehen. Der Hamster. Viele Hamster graben komplexe Tunnel mit Vorratskammern und zeigen einzelgängerisches Verhalten. Zur Fortpflanzungszeit suchen sie kurz Kontakt zu ihren Artgenossen.
2: Schlanker Körper, lange Ohren und kräftige Hinterbeine. Das Fell ist oft braun-grau, schwarz oder in seltenen Fällen auch weiß. Er lebt auf Wiesen und Feldern, frisst Pflanzen wie Gras und Kräuter und flieht vor Feinden mit schnellen Sprüngen und Verstecken. Der Hase. Sie sind meist dämmerungsaktiv, leben nicht in Gruppen, wie es zum Beispiel Kaninchen tun, und ihre Jungen sind bei der Geburt schon relativ weit entwickelt.
3: Große Nagetiere mit flachem Schwanz und kräftigen Zähnen, die an Flüssen, Dämmen und Biberburgen bauen. Der Biber, er frisst Rinde, Zweige und Wasserpflanzen. Dämme bieten ihnen Schutz und schaffen Lebensraum für sie und für andere Tiere. Biber sind sehr geschickt beim Holzhacken und arbeiten oft über lange Zeit an ihren Bauten. Familienverbände aus Eltern und Jungtieren halten zusammen, bis die Jungen selbstständig sind. Wir hoffen, es hat euch gefallen und Sie sind nun genauso fasziniert von diesen Tieren wie wir. Und um auch musikalisch beim Thema Tiere zu bleiben, hören wir nun ein Lied aus der Filmreihe Schule der magischen Tiere mit dem Titel Wir wollen ein Tier.

0: Liebe Zuhörerinnen und Zuhörer, hier spricht Amalia. Heute stelle ich euch das Capybara vor. Ein Tier, das viele Menschen noch nicht kennen, das aber sehr interessant ist. Das Capybara ist das größte Nageltier der Welt. Erwachsene Tiere werden bis zu etwa 1,3 Meter lang und können 35 bis 66 Kilogramm wiegen. Sie sehen ein bisschen aus wie riesige Meerschweinchen und haben dicht braunes Fell. Herkunft und Lebensraum. Capybaras leben in Südamerika. Man findet sie in Ländern wie Brasilien, Kolumbien und Argentinien. Sie bevorzugen Gebiete mit viel Wasser, Flussufer, Seen, Sümpfe und Feuchte. Graslandschaften, Lebensweise und Sozialverhalten. Capybaras sind sehr sozial. Sie leben in Gruppen, die normalerweise aus einigen Familien bestehen. Oft sind es 10 bis 20 Tiere, manchmal mehr. In der Gruppe schützen sie sich gegenseitig, wehren sie vor Gefahren und pflegen einander. Anpassung ans Wasser. Diese Tiere sind Wasserratten. Sie schwimmen sehr gut, können untertauchen und haben leicht geweitete Zehen, die beim Schwimmen helfen. Wasser dient ihnen als Schutz vor Feinden und zur Abkühlung. Ernährung. Capybaras sind Pflanzenfresser. Sie fressen vor allem Gras- und Wasserpflanzen. Sie fressen viele Stunden am Tag, weil Pflanzen weniger Nährstoffe liefern als Fleisch. Feinde und Schutz. Natürliche Feinde sind Jaguare, Kamane und große Greifvögel. Menschen jagen sie in einiger Region wegen ihres Fleisches oder ihres Haut. Capybaras weichen Gefahren oft durch Flucht ins Wasser aus. Fortpflanzung. Die Tageszeit beträgt etwa 150 Tagen. Ein Wurf hat meistens 2 bis 8 Jungen. Die Jungtiere können schon kurz nach der Geburt mit der Gruppe mitlaufen. Capybaras sind ruhige, soziale Tiere, die perfekt am das Leben am Wasser angepasst sind. Sie gehören zur Natur Südamerika und erfüllen wichtige Aufgaben in ihren Lebensräumen, zum Beispiel als Pflanzenfresser und als Beute für Raubtiere.
1: Stellt euch vor, langsam aber bestimmt schiebt sich eine kleine Panzerkugel durch das hohe Gras. Das Aussehen einer Schildkröte fällt sofort auf. Ein harter Panzer, kurze Beine und ein kleiner Kopf, der neugierig aus dem Schutz hervorblickt. Manche Panzer sind braun oder grün, andere haben bunte Muster. Viele Schildkröten sind Pflanzenfresser und fressen Gras, Blätter, Obst und Wasserpflanzen. Manche Arten nehmen auch kleine Tiere oder Insekten zu sich, eben alles, was in ihren Lebensraum passt.
2: Es gibt aber auch Gefahren durch Feinde wie Füchse, Ratten oder große Vögel, die an ihre Eier oder Jungtiere gelangen wollen. Der Panzer schützt sie zwar, doch besonders die Babys sind verletzlich. Schildkröten leben an Land, in Süßwasser und im Meer. Vom trockenen Feld bis zum warmen Ozean hat jede Art ihren Platz. Neben dem Panzer sind typische Merkmale ihr langsamer Gang, die Fähigkeit, den Kopf einzuziehen und bei Meeresschildkröten die kräftigen Flossen. Es gibt viele verschiedene Arten, Landschildkröten, Wasserschildkröten und Meeresschildkröten, jede mit eigenen Tricks zum Überleben.
3: Wenn ihr einmal eine Schildkröte beobachtet, bitte bleibt leise stehen und bewegt euch nur langsam. Achtet auf die Muster des Panzers und ob sie lieber an Land kriechen oder ins Wasser gehen. Manchmal zeigen sich interessante Verhaltensweisen, zum Beispiel wie sie sich nach der Sonne richtet oder wo sie nach Futter sucht. Das kann euch helfen, mehr über ihre Lebensweise zu lernen. Das waren Hannah, Miller und Leonie und die Schildkröten. Nun hört ihr einen Hit aus dem Jahr 2025 von Taylor Swift, The Fate of Ophelia.

0: Hallo, liebe Zuhörerinnen und Zuhörer. Ich bin Anja. Heute darf ich bei einer Radiosendung mitmachen und euch etwas über Wildtiere erzählen. Früh am Morgen, wenn noch Tau auf den Wiesen liegt, kann man in Feld und Wald viele Tiere entdecken. Rehe, die vorsichtig an jungen Trieben knabbern, Füchse, die nach Mäusen und Bären suchen, Wildschweine, die mit der Nase im Boden wühlen und Vögel, die laut zwitschern oder nachts als Eulen lautlos durch die Luft gleiten. Ganz klein, aber sehr wichtig sind die Insekten, Bienen, Käfer und Ameisen, ohne die vieles nicht funktionieren würde. Was fressen diese Tiere? Pflanzenfresser wie Rehe mögen Blätter, Knospen und Kräuter. Allesfresser wie der Fuchs essen Beeren, Mäuse oder auch Aas. Raubtiere wie Eulen und manche Füchse jagen kleine Säugetiere oder Vögel. Und Insekten fressen Pflanzen oder zersetzen tote Blätter. Sie sind sozusagen die Helfer im Boden. Die Nahrungskette zeigt, wie alles zusammenhängt. Pflanzen geben Energie an Insekten und Pflanzenfresser. Diese wiederum werden von Vögeln oder Kleinsäugern gefressen und am Ende stehen größere Räuber. Wenn eine Art fehlt, kann das ganze Netz ins Wanken geraten. Ein Beispiel: weniger Insekten bedeuten weniger Futter für viele Vögel und dann fehlen wiederum Beutetiere für Eulen.
1: Hallo liebe Kinder und liebe Hörerinnen und Hörer. Mein Name ist Viola und ich möchte mit euch etwas zum Tierheim Michefeld teilen, weil es uns eine große Herzensangelegenheit ist. Vor etwa 50 Jahren wurde dieses Tierheim gegründet. Dort arbeiten Tierpflegerinnen und Tierpfleger, die Tierheimleitung, Tierärzte sowie viele Freiwillige. Alle zusammen kümmern sich liebevoll um die Tiere vor Ort. Das Tierheim wird finanziert durch Mitgliedsbeiträge und Spenden wie Geld, Futter, Decken oder Ausrüstung. Aktuell leben dort etwa 50 Tiere, Hunde, Katzen, Kaninchen und manchmal auch Vögel. Die Zahl ändert sich sehr oft, weil Tiere vermittelt oder neu aufgenommen werden. Eine Vermittlung läuft folgendermaßen ab. Erstens, es findet eine Untersuchung und Einschätzung statt. Dabei wird erklärt, wie gesund ist das Tier, wie verhält es sich. Zweitens, das Kennenlernen. Interessierte Familien besuchen das Tierheim und lernen das Tier kennen. Drittens, eine Beatmung und mögliches Probewohnen. Es gibt eine Beratung und manchmal eine Probezeit, damit die Tiere und neue Familien am Ende auch wirklich zusammenpassen. Die Tiere des Tierheims wünschen sich ein Leben in guten Händen und freuen sich, dass ihr zugehört habt. Wir sind nun bereits am Ende unserer Radiosendung. Glücklich, schlau, miteinander. Der Klassen 4. Grundschule Michefeld bei Radio Störfunk angelegt. Wir hatten alle viel Spaß und hoffen, dass wir diese Freude an Sie alle weitergegeben konnten. Ein großes Dankeschön geht an alle Kinder der Klassen 4a und 4b für die tolle Vorbereitung und das schöne Miteinander. Außerdem möchten wir dem Radiosender Radio Störfunk danken, dass sie uns diese Möglichkeit geboten haben. Zu guter Letzt geht unser Dank auch an die Grundschule Michelfeld. Allem voran an unsere Konrektorin Frau Benz und unserem Rektor Herrn Marstaller, dass sie die Zusammenarbeit mit Radio Störfunk eingegangen sind. Zum Abschluss folgt ein Song von Kato und John mit dem Lied Turn the Lights Off. Auf Wiederhören und ganz viel Glücksgefühl wünschen wir euch allen.

Ja, das Gefühlsradio meldet sich wieder am Freitag um 10 oder Donnerstag um 14 Uhr hier im Radiostörfunk mit Ralf Drechsel. Das Gefühlsradio. Wir surfen durch die Gefühlswelten, die durch die Musik entweder ausgelöst werden oder in der Musik besungen werden. Wie auch immer, der Einstieg heute in Deutschland aus dem Jahre 2020. Eine Popsängerin namens Wilhelmine.

Ja, komm wie du bist hier zum Gefühlsradio und wir gehen 40 Jahre zurück ins Jahr 1986. Großartig. Wer schon öfter mal in München war, hat vielleicht eine Ahnung, dass dort die Isar im Sommer ein begehrtes Ziel ist, sich dort abzulagern und zu chillen. 1986 klang das so mit Willi Michel.

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0: Meeressorte geklungen, da bin ich eben nicht so völlig überwältigt. Von den Nachbarn auf dem Isarufer. Genau, wir sind in der Deutschabteilung hier im Radio, im Gefühlsradio. Und wir gehen die 40 Jahre wieder vorwärts von 1986 und kommen zu Anne-Mai Kantereit.
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von 2025. Ja, wir wollen ja verschiedene Gefühle ergründen, eben auch aus dem Jahr 2010. Geh nach Spanien mit Xavier Limon.

Ja, die Band von Xavier Limon. Das Lied heißt Agua Misteriosa. Irgendwie super im Rhythmus. Was bedeutet, im Schatten der Liebe zu stehen?

Ja, getting ready for the heartaches to come. Wow. Eindeutig beschrieben, The Four Tops aus dem Jahr 1960. Wir gehen wieder in die Gegenwart, 2026 in Frankreich. Lass uns mal ganz sanft.

ein Tango aus Paris. Ja, wir bleiben in Frankreich, hier in der Sendung Gefühlsradio vom Radio Störfunk. Und wir gehen zu dieser Band, die im Jahre 2013 unglaublichen Erfolg hatte mit diesem Album.

Unglaublich lässig. Daft Punk im Jahr 2013. Im Jahre 2012 haben sich zwei Musiker zusammengetan, Erge Bip und Habib Koiti, und haben ein Album veröffentlicht mit dem Namen Brothers in Bamako. Das Lied, das ich euch jetzt vorspiele, hier an dem Gefühlsradio, stammt aber aus dem Jahre 1963 von Bob Dylan.

Eric Bibb und Habib Koité aus Mali für ein Lied, das Bob Dylan geschrieben hat im Jahr 1963. Wir gehen ins Jahr 1996 und erforschen die Gefühle, die die Sängerin Mercedes Sosa für Argentinien ausdrückt.

Gefühlsstarke Lieder im Gefühlsradio von Radio Störfunk läuft immer am Freitag um 10 Uhr hier im Sender oder um 14 Uhr. Oder ihr könnt auf die Mediathek gehen unter www.störfunk.de, drückt auf den Mediathek-Button, scrollt runter senkrecht bis zum Freitag und dann klickt ihr quer auf der Freitagsebene, bis die Sendung Gefühlsradio kommt. Genau. Jetzt erforschen wir die Gefühle von einem Lied aus dem 19. Jahrhundert. Black is the color of my true love's hair. Haben viele, viele Sänger und Sängerinnen gesungen. Hier ist die Version von Christy Moore aus dem Jahr 1994.

0: Ja, die schöne Stimme von Christy Moore aus Irland. Das war eine Live-Aufnahme von 1994. Im Jahre 2004, die Sängerin BB aus Spanien hat ein unglaublich schönes Lied rausgebracht über eine gescheiterte Liebe.
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Ja, am Anfang der Sendung habe ich ein Lied gespielt von dem bayerischen Sänger Willy Michel, der die Sommerzeit an der Isar beschreibt in seinem Lied Isar Flimmern. Das war 1986 komponiert und 1987 dasselbe Thema von Maura O'Connell in ihrem Lied Summerfly.

Ja, schönes Sommerlied. Passt gut zu der Zeit, wenn nur die Sonne ein bisschen scheinen würde. Heute auf jeden Fall nicht. Im Jahr 2018 auch in den USA entstanden, in Texas, die Gruppe Pentatonix, heißt sie, eine A Cappella-Formation, hat ihr halbes Herz nach Havanna verloren. Und das ist natürlich passend zum Gefühlsradio.

Nur Stimmen. Großartig. Die Gruppe Pentatonix. Wir nähern uns dem Ende der Sendung. Gefühlsradio vom Radio Störfunk läuft immer um 10 Uhr am Freitag und am Donnerstag um 14 Uhr Nachmittag. Kate Bush 1993 erklärt uns die Liebe. And so is love.

Ja, das war's wieder, das Gefühlsradio mit Ralf Drechsel hier im Radiostörfunk. Und wenn ihr es nachhören wollt, geht auf www.störfunk.de, drückt auf den Mediathek-Button, scrollt runter auf den Freitag senkrecht runter und dann geht quer auf der Freitagsebene, bis die Sendung Gefühlsradio auftaucht. Dann kann man alles nachhören. Die Sendung wird nicht langweilig, abwechselnde Lieder aus dem Gefühlskosmos der verschiedenen Musikarten, vielleicht sogar, kann man sagen. Es ist immer was Deutsches dabei. Heute war Wilhelmine dabei, Willi Michel und Annemai Kantereit. Und es wird das nächste Mal auch wieder was Deutsches dabei sein. Ich finde, bei deutschen Liedern kann man eben auch mit den Texten was anfangen, wenn bei den anderen man es echt nur ahnt oft, was die Texte aussagen. Also macht's gut, passt auf euch auf.

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Etwas weihnachtliche Stimmung bricht schon aus heute Abend, drei Tage vor dem Heiligen Abend, mit einigen weihnachtlichen Klängen wie diesen eben. Das war, wenn ich das richtig sehe, die einzige oder fast die einzige Christmas-Aufnahme, die Johnny Horton damals 1960 herum einsang. They Shined Up Rudolph's Nose. Einige Weihnachts-Country-Aufnahmen hören Sie heute Abend unter anderem, und dafür steht auch das Wunschtelefon, und dafür stehen auch wieder einige Wunschtitel, und dafür stehen einige aktuelle Titel. Randy Travis singt als nächstes Heart of Hearts.

0: Ha, das war der erste Flop heute Abend. Das war nicht Hard of Hard, sondern Oh, what a time to be me.
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0: Es ist jetzt 22 Uhr und 23 Minuten und sicherlich noch lange nicht zu spät für unser Radio Regional Country Wunschtelefon. Und das heißt dann, Sie können sich jetzt wieder etwas Musik bei mir wünschen. Die ersten Anrufer natürlich werden gleich bedient, aber zuvor sollte ich Ihnen meine Rufnummer geben. 07131, das ist die Vorwahl und die Telefonnummer ist 88071 88071. Ja, jetzt geben Sie mir bitte nochmal 30 Sekunden. Ich habe nämlich versäumt, Ihnen den Titel der Nitty Gritty Dirt Band anzusagen und das tue ich jetzt hier mit Waiting on a Dark Eyed Girl, so heißt dieser Titel. Etwas Neueres war das. Nochmal meine Telefonnummer 07131 88071 und jetzt geht es dann rund. Jetzt wollen wir mal sehen. Radio Regional, guten Tag.
1: Klump, Ludwigsburg, guten Abend aus Löwing.
0: Grüß Gott, Herr Klump. Was bietet uns der heutige Abend?
1: Ich hätte gerne von Johnny Cash wieder, ja? Aus der Gone Girl LP.
0: Wie heißt sie bitte?
1: Gone Girl.
0: Ach, Gone Girl,
1: Gone
0: ja.
1: Girl.
0: Verstanden.
1: Platte, ja.
0: Wissen, weil ich eben verstanden habe? Gondel LP.
1: Ach so, nee,
0: deswegen habe ich jetzt lange überlegt, was das sein soll.
1: A Song for the Life heißt das Ding.
0: Song for the Life heißt das Ding.
1: Genau.
0: Ja? Okay.
1: Alles klar. Ich wünsche Ihnen einen schönen Feiertag, Herr Ströbing.
0: Wünsche Ihnen auch. Recht herzlichen Dank.
1: Dankeschön.
0: Tschüss. Alles gut. Tschüss. Radio Regional.
2: Hallo.
0: Ja, guten Tag.
2: Pieper, Hans-Werner.
0: Grüß Gott, Herr Pieper. Guten Tag.
2: Guten Tag. Also, ich hätte da einen Wunsch.
0: Ja.
2: Mal sehen, ob das geht.
0: Ja.
2: Von Benjos, also Duvelier, heißt aber auf Englisch Benjo.
0: Dueling Benjos.
2: Genau.
0: Ja?
2: Ja, das hätte ich gern.
0: Ja, mit Lesser Flatten Earl Scruggs spiele ich es Ihnen mal, ne?
2: Ja, ja, schön, das freut mich.
0: Ja, okay, Herr Pieper.
2: Dankeschön.
0: Danke Ihnen auch, schönen Abend noch.
2: Ja,
0: bitte. Wiederhören, tschüss. Radio Original, Wunsch Nummer 3, guten Tag, ist dort jemand?
3: Hallo?
0: Ja, Radio Original, guten Tag.
3: Guten Tag, Frau Schott, Andrea noch einmal.
0: Guten Tag, Frau Schott.
3: Ich hätte gern von Dragstop Tedlis das altes Haus.
0: Wie heißt das bitte?
3: Es ist mit dem Vertrag, mit dem alten Haus.
0: Mit dem alten Haus. Frau Schott, von wo rufen Sie bitte an nochmal?
3: Oberschäflens.
0: Oberschäflens. Okay?
3: Mhm.
0: Danke Ihnen schön.
3: Sie, welche ist mein?
0: Ja, ich weiß es, ja?
3: Danke.
0: Okay, danke Ihnen auch schön. Tschüss. So, wollen wir sehen. Radio Regional, guten Tag. Hallo.
4: Was?
0: Ist dort jemand?
5: Ja, ich bin dran.
4: Hallo?
0: Ja, guten Tag.
4: Ja, guten Tag, hier ist Schmeiß aus Wuppertal. Ich bin im Moment in Stuttgart, ich habe einen Wunsch.
0: Ja?
4: Ich hätte gerne das Lied, musst du jetzt gerade gehen, Lucille. Ich weiß nicht, auf Englisch kann ich das jetzt nicht.
0: Genau. Lucille, mit Kenny Rogers.
4: Ja, so ist es.
0: Ja, wie lange sind Sie denn in Stuttgart?
4: Ach, vielleicht noch 2 Wochen.
0: 2 Wochen, dann hören Sie mal rein am ersten Weihnachtsfeiertag. Abends am 25.12., ja, abends zwischen 20 und 24 Uhr, da bringen wir das Lied.
4: Wunderbar, ich bedanke mich.
5: Heute nicht mehr.
0: Na, heute nicht mehr. Heute ist das Programm voll. So ein Spaß, gell?
4: Ja, danke.
0: Also, tschüss dann. Das war ein Spaß. Machen wir noch einen weiter. Radio Regional, guten Tag.
6: Guten Tag. Annika Loos in Bärwangen.
0: Wer bitte?
6: Annika Loos in Bärwangen.
0: Annika Loos in Bärwangen.
6: Ich hätte gern My Best Friend von Don Williams.
0: Jawohl, das ist kein Problem. Machen wir, gell?
6: Danke.
0: Danke Ihnen auch schön. Danke gleichfalls. Tschüss. Wiederhören. Noch einen. Radio Original. Wir haben einen Spaß. Ist dort jemand? Will nicht.
7: Ich will doch hören, mein Mensch, du Idiot.
0: Das haben wir jetzt eben nicht verstanden, was das sein soll. Na okay, also machen wir weiter. Wenn Sie mögen, dann können Sie mich hier noch in den nächsten 1,5 Stunden anrufen. So viel Geduld habe ich auf jeden Fall mit Ihnen. Ich werde Ihnen jetzt und nachher auch nochmal meine Telefonnummer geben, 07131 88071. Und jetzt führe ich Ihnen mal vor, dass die alte Honky-Tonk-Tradition trotz aller modernen Einflüsse frisch und munter weiterlebt durch Aaron Tippin zum Beispiel. Ich habe hier eine Aufnahme von ihm, The Man That Came Between Us. Und dann freuen sich sicherlich Gerd Gegler und Karl-Martin Dörr wieder einmal über alles, über Radio Regional, über uns hier, über die Musik, denn 2 Aufnahmen kommen für Sie. Eine Aufnahme mit den Bluegrass Gentlemen, nicht mit den Country Gentlemen, in diesem Fall mal für Gerd Gegler in Liechtenstein, Pathway of Teardrops. Ich weiß nicht, ob Sie diese Aufnahme schon mal gehört haben. Und für Karl-Martin Dörr in Eppingen, gewünscht von Brigitte Dörr, ebenfalls in Eppingen natürlich, Cool Water mit Marty Robbins. Na, wo ist er denn? Hier ist er.

Die ganze Welt der Country Music auf den Frequenzen von Radio Regional mit Colin Ray zuletzt. Love Me für Jakob Voth in Meinhard. Ich will Sie ja nicht auf den Arm nehmen, aber vorhin sind die Aufnahmen ein bisschen durcheinander gekommen. Sie werden das ja sicherlich gemerkt haben. Auf jeden Fall haben wir gespielt Aaron Tippin, Bluegrass Gentleman, Marty Robbins mit Cool Water und eben dann Colin Ray und Love Me. Es gibt in der Musik einige ewige Dauerbrenner, die ihre Popularität wohl daraus ziehen, weil es jedes Jahr einmal weihnachtet. White Christmas ist so ein Bestseller oder die Burl Ives Version von A Holly Jolly Christmas. Das Lied I Heard the Bells on Christmas Day gibt es also in x Versionen, ebenso den Bestseller Rockin' Around the Christmas Tree. Aber das Stärkste, was da jedes Jahr läuft, ist das Lied Rudolph the Red-Nosed Reindeer. In 500 Versionen sind und waren über 150 Millionen Platten in Bewegung. Das müssen Sie sich mal vorstellen. 150 Millionen Platten seit, was weiß ich, 50 oder wie viel Jahren. Und eine dreht sich jetzt hier, die berühmteste.

0: Wunschtitel Nummer 4 heute Abend für Leopold Dari in Filderstadt, der Wolverton Mountain mit Claude King natürlich. Und Wunschtitel Nummer 5 für Erich Löffler in Wallimdorf, ein Kris Kristoffersen-Titel. Lovin' Her Was Easier, ein Evergreen von Kris Kristoffersen. Sie hören Kantomusik auf Radio Original. Sie wissen, dass Sie mich anrufen können hier im Studio. Meine Rufnummer ist die 07131 88071 und Sie können mir bei der Gelegenheit einen Wunschtitel in den Blog diktieren, den ich für Sie dann in einer der nächsten Sendungen spielen werde. Und dann habe ich noch eine Mitteilung an Sie. Viele haben ja wieder an unserem Gewinnspiel mitgemacht in der letzten Woche. Das Lösungswort hieß Ira und Charlie. Ira und Charlie Louvin. So mussten die Namen auf den Postkarten heißen, die Sie an mich geschickt haben. Und jetzt werde ich Ihnen mal sagen, wer da was gewonnen hat. Und zwar Frau Gruschke Otto in Pforzheim hat eine Holly Dunn LP gewonnen, dann Winfried Seeger in Korb eine Box Gavilli LP, dann habe ich für Werner Ernst in Obrichheim eine Johnny Horton LP und für Rainer Friedrich in Heilbronn-Frankenbach ebenfalls eine Johnny Horton LP und fünfter Gewinner ist Wolfgang Hamberger in Heilbronn, eine Crystal Gale LP. Das sind also die Gewinner des letzten Gewinnspiels. Die LPs liegen schon im Postabgang und in der nächsten Woche starte ich dann das nächste Spiel. Sie sehen, hier geht das Schlag auf Schlag, auch mit der Musik. Und da biete ich Ihnen nun folgendes Menü an. Was haben wir denn hier? Slim Whitman für Walter Kress in Stuttgart, allerdings ersatzweise für den Birmingham Jail. I'm casting my lasso towards the sky. Das möchte ich gerne für Sie spielen. Und für Markus in Ludwigsburg gibt es eine John Denver-Aufnahme, Take Me Home, Country Roads. Und ja, Hans-Werner Pieper in Heilbronn singt jetzt Wondering. Er wundert sich. Webb hier singt und wir fangen an mit Slim Whitman.
1: Adios.

Tja, was sage ich denn nun dem Herrn Piepert, dass seine Aufnahme Wondering mit Webb Pierce nicht mehr kommt? Die Zeit reicht nicht mehr. Es sind bloß noch 1:13. Ich würde sagen, ich spiele diese Aufnahme dann am nächsten Freitag. Nee, am nächsten Samstag. Samstags haben wir jetzt ja Sendung. Und das war dann auch schon die erste Stunde Country Treff auf Radio Regional. Gleich geht's weiter mit den Nachrichten. Und nach den Nachrichten gibt's dann den zweiten Teil Country Treff. Bis Mitternacht.

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Let's Go from a Spanish Town, Version 3 vom 17. Dezember 1963. Marty Robbins hat derer drei Versionen insgesamt eingesungen. Dies hier war die auch als Platte veröffentlichte Fassung für Elvira Lattus in leeren Steinsfeld. A Girl from Spanish Town. Marty Robbins hat gesungen. Bis 24 Uhr hören Sie den Country-Treff. Es gibt viel Musik, die Sie sich bei mir wünschen. Nur manchmal muss ich schon zu der einen oder anderen Ersatzaufnahme greifen. Aber ich greife dann immer in ein ähnliches Fach. Wie jetzt auch gleich, wenn ich für Gerhard Mahnken, Schwäbisch Hall, den Tom T. Hall-Titel spiele I Washed My Face in the Morning Dew und Thomas Wiczorek in Fellbach wünscht sich das Lied von Garth Brooks, If Tomorrow Never Comes. Ich möchte, schreibt er mir, noch Silvia Voglein-Heilberg grüßen. Prima. Machen wir damit. Hier ist Tom T. Hall und hier kommt dann anschließend Garth Brooks.

dann steigen wir mal noch tiefer ein in die letzte Stunde dieses Tages. Das war eine Aufnahme, die ich vorher nicht spielen konnte. Für Hans-Werner Pieper in Heilbronn, Wandering mit Webb Pierce. Und mit dem nächsten Titel, mit der nächsten Aufnahme, will ich Sie noch einmal erinnern an unsere Country und Oldie Weihnachtssendung am 25. Dezember, am ersten Weihnachtsfeiertag also, um 20 Uhr bis 24 Uhr. Vier tolle Stunden am ersten Weihnachtsfeiertag Country and Oldie Music. Vielleicht hören auch Sie mal rein. It Came Upon It, Midnight Clear. Hier ist gleich Highway 101 mit einer Weihnachtsaufnahme und einen alten Pop-Erfolg in ein Country-Gewand kleidete Freddy Fender Mitte, ja Ende der 70er Jahre für Brigitte Pieper in Heilbronn und für Waltraud Schwarz in Niedern. Hall und schließlich habe ich noch die amerikanische Fassung des Bruce Lowe-Liedes Das Kartenspiel. T. Texas Tyler sang das Original. Das liegt auch schon 30, 40 Jahre zurück. Das ist schon, ja, das ist schon sehr, sehr, sehr lange her. Deck of Cards, ein Wunsch von Marion in Nürnberg. Hier ist zunächst einmal Highway 101.

Der Weihnachtsmann kommt heute in die Stadt. Ein ganz aktueller Titel aus der neuen Truckstop-CD Weihnachten im Wilden Westen. Radio Regionalverkehrsservice A8 München, Stuttgart zwischen Ulm-West und Merklingen. Gefahr durch Fahrbahnüberschwemmungen. So, jetzt geht's weiter. Die Platte, die aus dem Gefängnis kam. Mit 16 wurde er wegen Totschlags zu einer Gefängnisstrafe verurteilt. Als junger Mann schickte er aus dem Gefängnis einige Kostproben seines Könnens an eine kalifornische Plattenfirma. Und diese Firma ließ sich nicht lumpen und veranstaltete das Ungewöhnliche. Mit einem Aufnahmegerät, mit einem Toningenieur, mit Joe Mathis, der die Gitarre spielte, begab sich Produzent Ken Nelson am 4. und am 5. Dezember 1962 in das Vacaville Prison in California. Und es entstanden 12 Aufnahmen, die im Jahre 1963 auf dem Album The Prisoner's Dream erschienen. Der Name des Sängers: Charles Lee Guy III. Das Album blieb damals schon ein Geheimtipp. Der junge Mann ging zwar nach Nashville, es erschien auch noch eine Single, aber dann verschwand er in der Versenkung, dieser Charles Lee Guy. Niemand weiß, wo er ist und wo er blieb. Und wenn er heute noch lebt, dann wird er sicherlich sehr, sehr überrascht sein, wenn er erfährt, dass sein einziges Album, das einmal aus dem Gefängnis kam, kürzlich auf einer CD in Good Old Germany wieder veröffentlicht wurde. Ein Geheimtipp, wenn man es nicht jetzt etwas populärer macht. Hier ist eine dieser Aufnahmen aus dem Gefängnis, Charles Lee Guy III mit The Wall.

nachzutragen wäre noch dies, die Titel von drei Aufnahmen. Nämlich Garth Brooks hat gesungen Shameless für Sascha in Heilbronn-Neckargartach. Und dann habe ich eine neue Aufnahme aus einer neuen CD der Texas Tornadoes vorgestellt. Is Anybody Going to San Antonio? Das war ein bekannter Titel. Und neben dieser Aufnahme, das stammte aus der Feder von Western Union. Sie haben es gesungen, Du, das mag ich, aus einer LP vom Jahr 1991, die ich kürzlich irgendwo gefunden habe. Leider ist man speziell bei deutschen Country-Künstlern immer auf den Zufall angewiesen. Dann kann man halt solche Musik auch nur zufällig, rein zufällig mal spielen. So ist das also. You Are My Christmas Carol mit Dottie West, ersatzweise für ein anderes Dottie West Christmas Lied, das möchte ich jetzt spielen für Roswitha Maisch in Waldenburg. You Are My Christmas Carol. Und das ist die übernächste Aufnahme. Sie vergessen nicht bei dieser Gelegenheit, will ich es nochmal sagen, Sie vergessen nicht unsere Country und Oldie Weihnachtssendung am 25. Dezember ab 20 Uhr, 4 volle Stunden lang. Und dann habe ich als nächstes für Kurt Osberg in Tiefenbronn nach langem mal wieder dieses unwiderstehliche Lied von Hank Snow, mit Hank Snow vom Jahre 1950 schon. I'm moving on.

Das war der Country-Treff heute Abend. Sie hören Radio Regional, Country und Oldie-Klänge zu Weihnachten. So heißt die Fortsetzung unserer Oldie-Kiste und unseres Country-Treff am kommenden Mittwoch, am ersten Weihnachtsfeiertag, am 25. Dezember, also von 20 bis 24 Uhr. Ich wünsche Ihnen ein paar schöne Tage und eine gute Nacht. Zunächst einmal Ihr Hauke Strübing. Tschüss.

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1: 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Das Wetter weiterhin bedeckt mit Niederschlägen. Nächtliche Tiefstwerte zwischen 3 und 5 Grad.

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Schön, dass ihr wieder zum Eselsohr eingeschaltet habt. Von mir gelesene Bücher weiterempfehlen. Das ist der Inhalt meiner Sendung jede Woche. Und was habe ich heute für euch gelesen? Unser Tag ist heute von Virginie Grimaldi auf Empfehlung von Tina. Danke an dich, Tina, und viele Grüße. Bleibt dran.

Schön, dass ihr beim Eselsohr seid. Und das Buch, was ich heute mitgebracht habe, das passt eigentlich, das ist es. Unser Tag ist heute, von der Madame Grimaldi Virginie. Ich weiß nicht genau, wie man das ausspricht. Aber die Geschichte, die das Buch erzählt, handelt von sehr unterschiedlichen Menschen. Es sind drei an der Zahl und die wohnen zusammen in einer Pariser Wohnung. Und da ist zum einen die Jean Perrin, die 74-jährige Vermieterin, die auch noch einen Zwergdackel hat und das in Paris. Und der Theo Rouvier, ein 18-jähriger Konditorlehrling. Und die 33-jährige Iris, die zurzeit als ambulante Pflegekraft in Paris arbeitet, obwohl sie gelernte Physiotherapeutin ist. Und das Buch beginnt mit einem ganz schönen Prolog, der zeitlich 3 Monate zuvor angesiedelt ist von der Geschichte, die dann erzählt wird. Und die ist im Grunde genommen ja die Beschreibung der Beerdigung ihres verstorbenen Mannes. Aber zu Anfang dachte ich echt, das ist ja so eine schöne Erinnerung, weil es wird erzählt, wie sie ihm eben in der Kirche begegnet, als sie sich heiraten. Ganz schöne Bilder tauchen da auf. Und dann aber am Ende steht sie vor dem offenen Sarg ihres Mannes, der da eben drin liegt. Ja, und dann erzählt das Buch chronologisch über das Leben dieser drei unterschiedlichen Charaktere, über ihr erstes Zusammentreffen, ihr Kennenlernen, den Umgang miteinander. Und jede dieser Figuren, wie man sich schon denken kann, hat ein eigenes Schicksal zu verarbeiten und meistert das auch mehr oder weniger gut. Und nach einer Phase der vorsichtigen Annäherung und des Kennenlernens profitiert jeder der drei, also von der Gesellschaft der anderen, die Kommunikation, die Lebensqualität steigt für alle drei Bewohner. Und der Grund, warum die so zusammenfinden, liegt darin, dass eben Jean nach dem Tod ihres Mannes nicht ausreichend Geld hat, um diese große Wohnung und ihr einigermaßen Lebensstil zu halten. Und dann überlegt sie sich, naja, ihre monatliche Unterdeckung liegt bei 300 Euro, vermiete ich ein Zimmer. Und im Grunde genommen treffen dann diese beiden, der Theo und die Iris, auf sie zu und beide wollen das Zimmer haben. Und kurzerhand entschließt sie sich, ihr so geliebtes Nähzimmer, denn sie ist eine begnadete Schneiderin, leer zu räumen und eben ein weiteres Zimmer zu vermieten. Und die Geschichte ist wirklich sehr humorvoll geschrieben und es zeigt ein kurzer Ausdruck, den ich erzählen möchte von einer Szene. Wie gesagt, Theo arbeitet in einer Konditorei. Er ist dort Lehrling und er kommt und er erzählt in einem Kapitel, als ich um 7:03 Uhr die Bäckerei betrete, begrüßt mich Nathalie, das ist seine Kollegin, mit einem herzlichen "Wieder zu spät". Ich antworte nicht. Als die Liebenswürdigkeit verteilt wurde, war sie diejenige, die zu spät kam. Unangenehmer als sie ist nur der Holzspatel, den der Arzt einem in den Rachen schiebt. Wenn sie wüsste, warum ich zu spät komme, würde sie mir nicht wegen 3 armseliger Minuten auf die Nerven gehen. Und das Buch umschließt quasi in seiner Erzählform einen Zeitraum von September bis in den Februar des darauffolgenden Jahres. Und die jeweiligen Kapitel sind wirklich kurz, manchmal nur 2 bis 3 Seiten, und erzählen aus wechselnder Perspektive der drei Protagonisten. Und so wird dem Leser, der Leserin ermöglicht, in die Position von Iris, der Physiotherapeutin, die junge Frau, Theo, dem jungen Mann, oder Jean zu schlüpfen. Und diese kurzen und sehr aussagekräftigen Kapitel ergänzen sich untereinander. Die Sprache von Madame Grimaldi klingt wie ein Arrangement für mich. Und dazu noch ein Zitat. Jean war von klein auf dazu erzogen worden, andere Menschen zu respektieren. Es galten einfache Regeln. Der andere ist König, man darf ihn weder verärgern noch enttäuschen oder stören, belästigen, ermutigen, aufhalten, unter Druck setzen, verletzen, bekümmern, behindern. Um diese Erwartungen gerecht zu werden, hatte Jean sich die entsprechenden Verhaltensweisen wie Kleidungsstücke übergezogen und ihr natürliches Wesen darunter erstickt. Ich finde, das gibt ein schönes Bild. Gut, und im Laufe dieser Geschichte erhält Jean immer
immer wieder Briefe ohne Absender. Und in diesen Briefen werden Episoden aus ihrem gemeinsamen Leben mit ihrem Mann erzählt. Und durch dieses Schreiben taucht sie immer wieder in ihr altes gemeinsames Leben ein und erinnert sich dadurch an Begebenheit aus der Vergangenheit. Und im Grunde genommen ist das eine Form der Hilfe bei der Trauerbewältigung. Und ganz zum Schluss erfährt der Leser und die Leserin, wer der anonyme Briefeschreiber ist. Jeden Tag fährt Jean außerdem zum Friedhof, um mit ihrem geliebten Pierre am Grab Zwiesprache zu halten. Ihr ist es immer sehr wichtig, nicht zu spät zu kommen. Und an einem Tag geht sie vorher auch noch zu ihrer Friseurin, weil sie will ja immer gut für ihn aussehen, die sich wieder mal nach Pierre erkundigt. Und es fällt Jean schwer zu sagen, dass er tot ist. Und anstelle sagt sie einen ganz schönen Satz. Sie sagt, ich habe ihn verloren. Und ich finde diese Formulierung so treffend. Man verliert den Partner, mit dem man viele gemeinsame Jahre, Erlebnisse, Freunde, vielleicht Kinder, Angewohnheiten, Vorlieben, Rituale und Einstellungen geteilt hat. Und plötzlich steht der eine oder auch die andere allein da. Und da ist in allen Lebenslagen plötzlich eine Leerstelle, die schwerlich zu schließen ist. Den geliebten Menschen zu verlieren, hinterlässt eine riesige Lücke, die kein Angehöriger schließen kann. Und manchmal ist es ja auch schon so, wenn man ein geliebtes Haustier verliert nach vielen Jahren und auf einmal fehlt der Dackel oder fehlt die Hündin oder die Katze. Ja, ich habe vorhin auch vergessen zu sagen, dass der erste Titel, den ich gespielt habe, war von Mark Knopfler zusammen mit Emmylou Harris. Und den fand ich jetzt wirklich ganz schön und auch so beschwingt. Und den nächsten, den ich spiele, den ihr jetzt hört, ist von Nils Lovegreen.

Ihr seid richtig im Eselsohr auf Radio Störfunk. Und das war gerade Santana, habt ihr bestimmt erkannt, Jambu. 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Ja, ich habe über das Buch Unser Tag ist heute berichtet von der Virginie Grimaldi. Und ich habe wirklich im Internet recherchiert, es gibt nicht viel über sie, was ich ja auch irgendwie gut finde, Privatsphäre. Sie ist 1977 geboren in der Nähe von Bordeaux, dort lebt sie auch heute immer noch, zusammen mit ihrer Großfamilie, ihrem Mann und zwei Kindern und allen Anverwandten. Und was ich interessant fand, und es steht auch auf ihrer Webseite, dass sie bereits im Alter von 8 Jahren einen ersten kleinen Roman geschrieben hat, der 20 Seiten lang war. Und das war im Grunde genommen auch schon fast der Grundstein zu ihrer Schriftstellerkarriere. Und sie hat dann irgendwie später einen Blog gegründet und wurde auch noch wieder ausgezeichnet. Und also ich kannte diese Autorin nicht, aber sie hat eine unendliche Anzahl von Büchern veröffentlicht. Und ja, sie zählt in Frankreich zu den erfolgreichsten Autorinnen und die Fans warten stets sehnsüchtig auf den neuen Roman von ihr und sie erobert immer in einer Schnelligkeit und Leichtigkeit die Bestsellerlisten. Und wahrscheinlich muss ich jetzt auch mal auf sie achten. Wie gesagt, das war alles, was ich finden konnte und deshalb schließe ich jetzt meine Rezension gleich an. Denn mich hat das Buch irgendwie gleich in den Bann gezogen und auch berührt. Und es mag jetzt vielleicht wie ein Klischee klingen, aber ich hatte das Gefühl, in einem realistischen, französischen, gefühlvollen Film abzutauchen, nur eben in Buchform. Und natürlich deshalb um ein Vielfaches besser. Denn ein gutes Buch kann keinem Film das Wasser reichen. Die eigenen Bilder im Kopf sind unschlagbar. Der Schreibstil der Autorin hat mir gut gefallen. In wenig Text packt sie viel Inhalt und formuliert kurze und aussagekräftige Sätze. Sie beweist viel Gefühl und Intelligenz in ihrer Wortwahl und lässt die Figuren mit viel Sensibilität und Aufrichtigkeit zum Leben erwachen. Es gelang mir sofort, mich in jede ihrer Figuren hineinzuversetzen und das bei so unterschiedlichen Charakteren aus 3 verschiedenen Generationen. Zusammengefasst, ein sehr realistischer, feinfühliger, humorvoller und lebensbejahender zeitgenössischer Gesellschaftsroman. Die Erzählung zauberte mir immer wieder ein Lächeln ins Gesicht. Ein sehr schönes Buch, viel Empathie und Feinfühligkeit stark. Ein wertvolles Buch, das ich gerne weiter verschenken werde, weil es eben überwiegend positiv ist. Gut, und bevor ich mich nochmal melde, gibt es jetzt noch ein bisschen Musik. Jetzt hängt wieder mein Ding. Ah ja, jetzt kommt Pat Metheny. Bleibt dran.

Ihr hört heute wieder mal nichts. Darf nicht wahr sein heute. Hat so gut geklappt. Gut, dann muss ich es anders machen.

Ja, nachdem Pat Metheny nicht spielen wollte, hat mich David Bowie natürlich gerettet. Und das war jetzt gerade von der Gruppe The Bahama Soul Club, Casino de Capri. Ihr seid immer noch beim Eselsohr auf Radio Störfunk. Und ich habe heute über das Buch Unser Tag ist heute gesprochen. Und wie gesagt, über die Autorin gab es nicht viel. Aber mich hat dieses Buch irgendwie so dazu inspiriert, mal zu schauen, wie viele Menschen leben denn in Deutschland alleine? Und wir haben in unserem Freundeskreis vor vielen Jahren gesagt, wenn wir mal in das Alter kommen, dann gründen wir eine Stöckles-WG und ziehen zusammen und der eine kann das, der andere kann dieses und so können wir uns wundervoll ergänzen. Aber wenn man an sich feststellt, dass man ja, je älter man wird, immer eigener wird, ist es, glaube ich, eher ein bisschen Sozialromantik. Aber auf der anderen Seite ist es vielleicht ein guter Ansatz, denn ich habe jetzt gelesen auf der Seite des Statistischen Bundesamtes in Wiesbaden, dass in Deutschland 17 Millionen Menschen allein leben. Und das ist gut jede fünfte Person. Und je älter die Leute werden, umso öfter logischerweise leben sie alleine. Und ich glaube, das ist so ein Punkt. Und wenn man sich natürlich überlegt, jemanden Wildfremdes in seine Wohnung zu nehmen, dann ist das mit Sicherheit erstmal so ein bisschen angstvoll, die Überlegung. Aber vielleicht gibt es ja irgendwie Möglichkeiten und Lösungen, wie das sein kann. Denn was ja gleichzeitig damit kommt, wenn man alt ist und allein lebt, ist ja diese Einsamkeit, die da viele Menschen betreffen. Und nicht nur alte Menschen, auch junge Menschen. Und es gibt ja mittlerweile auch von der Bundesregierung eine Strategie gegen die Einsamkeit. Und das erste Mal wird es eigentlich in Deutschland auch übergreifend mit vielen Maßnahmen versucht, dem entgegenzuwirken. Denn jeder Mensch ist ein soziales Wesen und braucht einfach soziale Kontakte. Also von daher vielleicht eine Überlegung wert. Und wie das in dem Buch auch so schön beschrieben wird, natürlich beäugt man sich erstmal und regt sich vielleicht auch auf über die Eigenheiten des anderen. Aber auf der anderen Seite kann es ja bereichernd sein, weil man dadurch an einem Leben teilnimmt, zu dem man vorher gar keinen Zugang gefunden hätte. Also ich habe so gedacht, ist vielleicht ja eine Überlegung wert. Ja. Gut, das zum Thema dieses Buches und ich melde mich aber nochmal zurück mit meinem Zitat fürs Lesen und jetzt habe ich eigentlich vorbereitet hier Tom Petty und ich hoffe, dass das jetzt wieder will.

Ja, der eine oder die andere wird es erkannt haben. Das war Quincy Jones, Turn on the Action. Das fand ich irgendwie so passend zu meinem, ja, zu meinem Buch irgendwie. Sei aktiv in irgendeiner Form. Ja, das Eselsohr neigt sich schon bald wieder dem Ende zu. Und ich habe wie immer eigentlich auch ein Zitat dabei. Und das fand ich irgendwie total witzig, als ich das gefunden habe. Und das ist, heißt wie folgt: Ich brauche keine Bücher zu lesen, um zu wissen, dass das Grundthema unseres Lebens Konflikt ist. Alle meine Clownereien entspringen dieser Erkenntnis. Und das hat Charlie Chaplin gesagt. Und es stimmt ja, die Menschen leben ja eigentlich überwiegend, die Menschheit lebt überwiegend im Konflikt. Manchmal kann ich es gar nicht mehr aushalten. Ja, das war meine Sendung Eselsohr heute mit dem Buch Unser Tag ist heute von der Madame Grimaldi aus dem Französischen. Wirklich empfehlenswert, wenn man keine heftige Lektüre will und eben auch dabei einschlafen will. Und ihr könnt mich wie immer eine Woche in der Mediathek auf www.störfunk.de Mediathek drücken, bis zum Donnerstag runterscrollen und dann um 17 Uhr findet ihr das Eselsohr und am Montag um 13 Uhr wird die Sendung noch einmal wiederholt im Live-Programm. Und jetzt habe ich noch zwei Titel für euch. Einmal ist es R.E.M., Try Not to Breathe und Happiness is Easy von Talk Talk. Am Mikrofon für euch war Heike. Bleibt gesund, lest, genießt die dunkle Jahreszeit. Die ist eigentlich ideal zum Lesen, weil, ja, Fernseh gucken ist blöd. Oder ins Kino gehen, das ist auch eine Alternative. Aber lesen ist nochmal besser und man muss nicht raus bei der Kälte. Also, macht's gut, bleibt gesund. Tschüss.

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1: 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Und wie immer, wenn ihr uns über UKW hört, seid ihr wahrscheinlich analog und könnt uns nicht mal eine E-Mail ins Studio schreiben. 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
1: Und heute die große Die Toten Hosen Show.
2: Ja, wir stellen uns erstmal vor, hier auf dem anderen links neben mir, mein Lieblings-DJ Sascha, mal wieder da. Ja,
1: und heute sind wir wieder zu zweit.
2: Wir sind zu dritt.
1: Zu dritt. Ich wollte eine Überraschung. Egal. Links neben mir DJ Joxe und uns gegenüber ein gern gesehener Gast.
3: Der One and Only.
4: Der größte Hose-Fan der Welt.
1: Ja.
2: Seit Samstag auf jeden Fall.
4: Der ist schon viel länger. Das hat keiner wissen dürfen immer.
1: Der Mimi ist da.
4: Ja.
1: Du, selbst ich hab's nicht gewusst. Der Mimi hat ja die Karte von mir bekommen dann. Und dann habe ich gesagt, okay, er will mal ein geiles Konzert sehen und geile Mucke hören. Und dann schreibt er mir nach dem Konzert, wir haben uns ja leider dort nicht gesehen, es war doch ein bisschen was los. Und dann schreibt er mir, das war das geilste Konzert, was ich gesehen habe. Und dann sage ich, was ist mit dem passiert? Und dann sagt er, ich war schon immer Hose-Fan. Jetzt wissen es alle.
2: Ja, das ist jetzt können wir mal, ich hätte gern so ein Wahrometer hier im Studio, ja, wo quasi jede Aussage sofort zeigt, fake, super, oder wo es Ding macht, oder Ding, Ding, Ding, oder blablabla. Ja, irgendein Geräusch.
4: Nee, ich war tatsächlich einer, so vorne rum, Metallica, Slayer, Vollgas und daheim alles aus Liebe und geflennt wegen irgendeinem Vibe damals.
1: Was sehr geil.
4: Ja, es ist
1: sehr geil.
4: Gibt's so.
1: Von dem her, wir werden euch heute Geschichten erzählen. Und zwar waren wir alle letzten Samstag auf dem Vase in Stuttgart.
2: Und zwar nackt.
1: Ja. Bei der wahnsinnigen Trink aus, wir müssen gehen, Hosenshow.
2: Richtig.
1: Ja, die sind gerade auf Europa-Tournee, beziehungsweise man kann es schon fast Welttournee nennen. Die haben gestartet Ende Mai in Prag und Mailand, waren dann vor eineinhalb Woche für zwei Gigs in Luxemburg und mit Stuttgart hat die Deutschland-Tournee jetzt angefangen. Die spielen bis...
2: Ich bin froh, dass du diese Aussage korrigiert hast, weil jeder hat mir voll gelabert, ey, das erste Konzert von der Hose und ihr wart dort. Da habe ich gesagt, nee, das war nicht das erste von der Tour. Das war das erste in Deutschland. Ja,
1: das fünfte Konzert der Tour.
2: Mann, alles muss ich korrigieren.
1: Abschluss für dieses Jahr ist dann am 12.09. in Wien. Soweit ich weiß, sind fast alle Gigs tatsächlich ausverkauft.
4: Ja.
1: Es gibt,
4: definitiv.
1: Geht auf Facebook-Gruppe, geht irgendwo ins Internet, dann kriegt er vielleicht noch einzelne Tickets. Ich habe auch gesehen, auf dem Weg zum Vasen, da stehen Leute rum, die noch einzelne Tickets verkaufen.
2: Richtig, mehrere.
1: Ja, und auch zum normalen Preis. Also das gibt's, ich habe jetzt keine gesehen, so Wucher-Typen, die einfach nur verchecken wollen. Die Tour geht dann weiter im Oktober mit drei Gigs in Argentinien. Da haben sie auch feine Sahnefischfilet dabei. Die gehen mit nach Argentinien. Und dann, weil die Tour so erfolgreich ist und dieses Jahr wirklich ausverkauft, machen sie nächstes Jahr zwischen 12. Juni und 10. Juli nochmal 8 Zusatzshows in Deutschland.
4: Und da habe ich tatsächlich eine Karte gekriegt, vorgestern.
1: Für Konstanz, gell?
4: 7. Juli, das vorletzte Konzert.
1: Konstanz.
4: Und zwar auf der offiziellen Hoseseite.
2: Sag's also nicht, verrat's doch nicht.
4: Nicht Event-Thema.
2: Ich brauche doch noch Karte.
1: Ach so. Und ich glaube, dass Konstanz eins der geileren Konzerte wird, oder weil ein kleines Stadion, 25.000 Leute, da wird es gemütlich, weil auf dem Vase waren es 65.000.
2: Ja, und
1: das war schon heftig.
2: Wenn ich ein Manko anbringen müsste für den letzten Samstag, wäre es eben genau das.
1: Ja.
2: Was ist nicht mein Ding? Gefühlte Betonfläche, ja, da bratzelt die Sonne drauf und da ist gar nichts zum irgendwo irgendwas machen. Da gibt es keinen Biergarten oder irgendwas. Ja. Dixie-Alarm links und rechts, Katastrophe. Das gefällt mir, also die Location gefällt mir nicht wirklich.
1: Ja,
2: die
1: Band hingegen
2: war spitze.
1: Wahnsinn, also es war ein absolutes
4: Sommer. Ich habe eigentlich nach Iron Maiden letztes Jahr schon gesagt, ich gehe nie wieder auf der Vase.
1: Ja, aber das war...
2: jetzt warst du dort, jetzt hat es dir auch noch gefallen.
4: Ja, verdammt.
1: Ja. Also das Wetter war natürlich schon geil. Bei Maiden hat es echt brutal geschifft am Anfang. Das war nicht ganz so angenehm.
4: Gott, stimmt, ja.
2: Wie wär's mit Musik?
1: Jetzt machen wir wieder Musik und erzähle euch nachher noch ein bisschen mehr.
2: Was kommt denn jetzt?
1: Zu den Hosen. Du spielst jetzt was von den Hosen, oder?
2: Ich spiele jetzt was.
1: Ja. Nochmal, wenn ihr beim Konzert wart und gerade zuhört, habt ihr jetzt noch 45 Minuten Zeit, eine Mail zu schreiben mit eurem Hosen Lieblingslied.
2: Und ihr gewinnt keine Karte für das nächste Hosen.
1: Aber wir spielen euch einen Song.
2: Weil wir haben keine. Los geht's!
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0: was für ein geiler Song. Diese Geschichte dazu, also der Campino, der lag da am Boden und er sagte, er weiß, hier in Stuttgart gibt es nur einen Song, den alle lieben. Und dann haben sie Bayern rausgehauen, das war gigantisch.
1: Klar ist auf jeden Fall, dass ich jetzt Grüße rausschicke an der Hebe.
0: Ja. Ja.
1: Clubmitglied beim FCB.
0: Okay.
2: Ja, lieber Gott.
0: Oh, der Bernizot übrigens auch.
1: Ja, siehste. Macht aber nichts.
0: Nee, halt nicht der Bernizot.
1: Nee.
0: Doch, der Bernizot, klar, ist der Bayern.
2: Der Lance Armstrong von Hall.
0: Ja.
1: Der hat da auf dem linken Eier okay.
0: Ja, der Lance Armstrong von Hall, der sich aber keinen Meter fortbewegt. Einen Meter fortbewegt auf diesem Fahrrad.
2: Ja, okay. Ja,
1: egal, der erzeugt Strom für unsere Radiostation. Genau.

0: und AOP. Das war sehr witzig mit dem Kerle da vorne drinnen. Das hat mir sehr viel Spaß gemacht. Tom, Grüße gehen raus an dich. Und den Song, diese Band, was du mir gesagt hast, was wir hier mal spielen sollen, machen wir nächstes Mal. Das passt heute nicht. Und ich glaube, da müssen wir die Sendung vielleicht auch auf 2 Uhr morgens verlegen. Ich hab mir mal reingehört, ich sag's dir nachher, was es ist.
1: Das sind wir
0: brutal.
1: Durch. Das sind wir einfach.
0: Aber geil.
1: Durch.
0: So, wir sind vorher eingestiegen, natürlich mit Tote Hosen, wie immer, haben die geilen Support dabei gehabt. Und zwar die dritte Supportband direkt vor den Hosen war Feine Sahne Fischfilet. Ich habe die noch nie live gehört, aber die waren richtig gut. Wir sind eingestiegen mit Wir kommen in Frieden. Geiler Song. Und dann haben wir gerade vorher einen Songwunsch für die Chrissy erfüllt.
1: Richtig.
0: Den haben nämlich, ist ein Feine Sahne Fischfilet-Song.
1: Ja, aber mit den Hosen zusammen.
0: Ja.
1: Auf dem Doppelalbum, der neue, ist ja quasi Alles muss raus mit dabei. Ja.
0: Ja.
1: Und da ist der Song mit dabei.
0: Komplett im Arsch.
1: Mit ihren Freunden Feine Sahne, ja, mit denen sie, wie du schon erzählt hast, nach Südamerika gehen.
0: Genau.
1: Sprich, das war eine schöne Coverversion eigentlich.
0: Und sie haben es ja auch in Stuttgart live zusammengesungen. Da ist ja die ganze Band, die ganze Hosen sind auf die Bühne gekommen und haben zusammen mit Feine Sahne Fischfilet
1: den Song. Die sind eskaliert, da hat die Sonne noch geschienen. Ich habe nichts gesehen, weil ich keine Sonnenbrille dabei gehabt habe. Wie blöd muss man sein.
2: Du bist so gläubig, deswegen siehst du nichts. Bei mir ist Sonne überhaupt nichts zu tun.
1: So ein blöder.
0: Deswegen noch eine.
1: So ein blöder.
0: Hier, Gretscher, eine kleine Geschichte von mir natürlich. Der Wunsch war für die Chrissy. Und zwar bin ich mit der Chrissy und der Inge dahin gefahren nach Stuttgart, Bad Cannstatt. Und zwar, wir waren die Opel-Gang. Wir sind mit der Inge, ihrem alten blauen Opel Corsa, Baujahr, ich schätze frühe 2000er oder noch älter. Also sie war froh, dass er dort angekommen ist und der uns auch wieder gut zurückgefahren hat.
1: Ja, beziehungsweise die Inge. Die fangen gerne mal Feuer.
0: Ja. Aber
1: fort.
0: Ja, die war Wahnsinn. Das heißt, wir waren die Opel-Gang. Inge, vielen, vielen Dank für deinen Fahrdienst.
1: Ja, unbedingt. Das Gleiche kann ich an der Mimi rausschießen, der Heimfahrdienst, der hat mich sauber.
2: Ja, du hast dich halt in so einen lumpigen Mercedes setzen müssen, sorry.
0: Ja, das war ein bisschen angenehmer.
1: Das ist das Gute dran. Ja, das ist das Gute dran.
0: Und was ihr vorher noch gehört habt, relativ kurz, war von der zweiten Supportband, der Barstool Preachers aus UK, Choose My Friends. Da ist dann leider hier das Internet ausgestiegen und der Song
1: deswegen
0: ist
1: sage ich immer wieder, Offline-DJ, Offline-DJ.
0: Ja, müssen wir wieder machen. Die Band war, ich fand's okay, das ist so ein bisschen Ska-Punk, fand ich schon sehr geil. Der Sänger hat ab und zu ein paar blöde Sprüche rausgehaut, fand ich. Der hat so immer gesagt, wir kennen ihn ja gar nicht und die Band ist hier ja völlig unbekannt und deswegen zeigt er jetzt mal, wie das alles geht und wie man Stimmung macht. Ja, hat ein bisschen viel Scheiße gelabert. Die Musik fand ich trotzdem gut, aber von denen spielen wir heute nichts mehr.
1: Strafe muss sein.
2: So, das haben sie davor.
1: Das haben sie davor.
2: Das werden sie merken.
0: Das haben sie davor. Jetzt würde ich sagen, hauen wir aber einen Song raus der ersten Supportband, der Leftovers. Eine österreichische Punk-Rock-Grunge-Band aus Wien, erst 2019 gegründet. Die Hosen nehmen ja immer auch relativ junge Bands mit, die sie selber cool finden. Und lassen die auch mal performen. Und da hauen wir jetzt den Song raus, Mensch am Mond. Viel Spaß.
1: Aha, der Mond.

0: Leftovers aus Vienna, Österreich.
1: Ja, das ist ja brutal. Ösi ist bei uns auf dem Vase.
2: Aha, was ist denn da los?
0: Und eine junge Band 2019. Ich finde sie ganz gut. Mal sehen, was aus denen noch wird.
1: Sehr gute Musik.
0: Ja.
1: Tatsächlich. Und die haben ja noch Entwicklungspotenzial, ja?
0: Richtig.
1: Die Hosen hören auf, die fangen gerade erst richtig an.
0: Ja, da muss man ja schon dazu sagen, die Hosen, Abschiedstournee, ja, sie haben gesagt, sie spielen keine Welttournee mehr, keine großen Dinger mehr. Ich glaube schon, dass man die in der Folgejahre noch, wenn man Glück hat, in kleineren Clubs zufällig wieder sieht.
1: Also ich gebe einen kleinen Tipp, ja?
0: Ja?
1: Einen Tipp an meinen Co-DJ. Ja? Ja, A, das Umblättern hört man natürlich, ja, und das Gerassel. Und B, sollte man schon so nachlegen, dass es nicht gleich wieder runterfällt.
0: Ich muss mir das halt alles aufschreiben.
1: Mann. Denn so. Die junge Kerl, ich muss alles beibringen. Alles. Mimi, so. Helf mir doch auch.
3: Ja,
1: das ist ja verrückt.
3: Frag mich nicht.
1: Ja, das ist verrückt.
3: Katastrophe.
0: Ein bisschen über die Tote Hosen. Tote Hosen-Konzert letzten Samstag. Sie haben wahnsinnige 32 Songs rausgehaut, 3 Zugabesets gemacht. Bis bis 22.30 Uhr durchgespielt, weil dann ist im Vase wirklich Schluss. Also es war gigantisch, ich fand's super.
1: Tatsächlich war ich sehr, sehr, sehr angenehm überrascht. Ja, A, die Stimmung kam gut rüber, trotz der Größe. Ja. Ja, ich bin ja der 500-Leute-Konzertgeher eigentlich. Mhm. Und trotz der riesigen Größe kam die Stimmung gut rüber. Eigentlich waren alle gut drauf. Also wenn ich durchgeschleudert bin mit irgendwelchen Getränke und an einem hängen geblieben bin oder was weiß ich, oder es war umdreht, da haben alle gelacht, wenn irgendwie zum Getränkeshop gelaufen bist und hast mitgedanced. Haben sich alle gefreut. Es war keinerlei Stresssituation, die ich erlebt habe. Es war wirklich sehr entspannt.
0: Sehr entspannt, ja.
3: Aber also arg weiter nach vorne wäre die auch nicht wollen. Da wo wir waren. Also,
1: das sieht meistens von hinten schlimmer aus, wie es vorne ist, aber ich habe an dem Tag auch keinen Bock gehabt.
0: Das sind immer so Zonen, wo es relativ eng ist, dann wird es wieder locker.
1: Dann du kriegst eine Lücke, denkst, warum ist hier keiner?
0: Und ich habe mich da dieses Mal ja tatsächlich, Inge und Chrissy, die waren vor 2022 waren die Hose zum letzten Mal auf dem Vase. Da waren die dort und die haben gesagt, komm, lass uns früh hinfahren und dann versuchen wir Bändle für die Zone 2 zu kriegen vor der Bühne. Das haben wir gemacht. Wir waren um 2:30 schon dort. Da sind schon vorm Haupteinlass 2.000-3.000 Leute gestanden und dann geht das auf, dann rennen die nach vorne. Wir sind gemütlich vorgelaufen und haben unser Bändle für die zweite Zone gekriegt. Und wenn man da drin ist, da hat man dann wirklich Platz, weil das ist dann nicht überfüllt. Man kann raus und wieder rein. Die Ansteherei war ein riesen Scheiß, das hat lang gedauert, aber dann lohnt sich's doch, weil man hat einen super Blick auf die Bühne, man ist nah dran und kriegt das Konzert dann schon besser mit wie hinter. Ich bin für die erste Vorband, für die Leftovers, bin ich nach hinten gegangen zu der AOP-Jungs. Da sieht man von der Bühne halt wirklich gar nichts.
1: An der Stelle hast du nichts
0: gesehen. Die haben wirklich nur auf die eine große Leinwand
1: gekotzt. Nee, die haben gedacht, nah zum Klo und vor allem nah zum Bierstand.
0: Und
1: die
0: denken auch mit den Jungs. Ja, das ist richtig.
3: Ja, aber und beides dauert eine halbe Stunde.
1: Ja. Richtig. Das ist der große Nachteil bei großen Menschenmassen. Ja. Alles richtig. Dauert.
0: Das, habt ihr die Hosen schon mal live gesehen gehabt?
3: Nein.
0: Beide nicht?
1: Nein,
0: ihr auch nicht. Für mich war es das vierte Mal. Da gehen raus, das erste Mal.
1: Du kannst dich erinnern.
0: Ja, Nils Kinkel, mit dem habe ich Abi gemacht, ein alter Öhringer, der inzwischen, ich glaube, Nachrichtenchef beim NDR ist, in Hamburg da oben. Grüße gehen raus an dich, Nils. Der hat mich vor 3-4 Jahren auf der Tour nach Hamburg eingeladen gehabt, in die Halle. Und da waren wir danach auch noch auf der Aftershow-Party. Da durfte ich tatsächlich auch mit dem Campino schwätzen. Das war richtig cool. Und der Nils Kinkel...
1: Halt. Jetzt wollen wir natürlich was. Um was ging es denn da?
0: Ich habe sein Weißwein kalte.
1: Nee, und er hat Danke gesagt.
0: Ja, nee, er hat mir tatsächlich gefragt, was ich hier überhaupt mache.
3: Ja, weil wer bist denn du?
0: Er kennt den Nils Kinkel tatsächlich, der Nils Kinkel, als der mal vor langer, langer Zeit Volontariat war bei einem Radiosender, war der mit der Hosen.
1: Volontär heißt das, du
0: Volontär,
1: Vogel.
0: 4 Wochen im Bus mit der Hosen unterwegs auf Tournee. Und hat die da beobachtet, interviewt und seitdem kennt er die sehr gut. Hat uns da reingebracht und der Nils, bevor er das gemacht hat mit der Hosen, ich glaube, das war 89, 90, ich glaube noch während Schulzeit oder kurz danach, waren wir in Karlsruhe im Stadion bei der Hosen. Das war mein erstes Mal live.
1: Ah,
0: und okay. Seitdem fand ich sie auch gut. Ja, 3-4 Mal habe ich sie
1: gesehen. Ich habe sie leider aus der Auge verloren. Zu jung, habe ich zu wenig Geld gehabt, um schnell auf Konzerte zu hupfen. Und mit der Alex-Scheibe quasi, ja, also kleine Horrorshow, habe ich sie quasi irgendwie so ein bisschen aus der Auge verloren. Ja,
0: okay.
1: Wobei die Nachfolgescheibe Kreuzzug ins Glück, ja, ähnlich stark ist, sage ich jetzt mal. Ja. Und, aber irgendwie habe ich es dann lange verloren, aus dem Fokus verloren gehabt.
0: Ja.
1: Anderes Zeug gehört, da war die Grenzschwelle, da war ich völlig aufgelöst.
0: Ja. Und da muss ich auch zugeben, ich habe sie ja auch nur heimlich gehört, weil ich war ja bekennender Ärzte-Fan. Und das durfte man ja offiziell, durfte man ja die Hosen nicht wirklich leiden.
1: Es ist echt so.
0: Aber letztendlich, die verstehen sich ja beide
3: bei mir zusammen. Schon, war ja, also mittlerweile hat sich das auch beruhigt, aber ja, so vor 20, 25 Jahren, ich bin großer Onkels-Fan, schon immer gewesen.
0: Ja.
3: Und das gab es damals nicht.
0: Nee,
3: also um Gottes Willen.
0: Ja, ja.
3: Das
0: so
3: sind,
0: war das.
3: Wobei, ich muss ja dazu sagen, die haben ja auch ihren Frieden geschlossen, die zwei Bands. Ja. Also,
0: eben auch die. Da. Und was man ja auch sagen muss, ich glaube in der ersten oder zweiten Zugabe, die Hosen haben Schrei nach Liebe gespielt in einer geilen Version.
1: Hallo, das Intro von der neuen Scheibe
0: ist der Farin Urlaub singt.
1: Gemacht, ja. Nee, hat er geschrieben.
0: Der hat es geschrieben auch.
1: Alles von dem.
0: Und singt es auch. Gell?
1: Ja. Ja.
0: Also,
1: hat er für die Hose rausgezaubert.
0: Ja. Ja. Jetzt machen wir mal geschwind eine Zwischeninformation. Und zwar, wer keine Tickets mehr für die Hosen kriegt, was wirklich schwer ist, dieses Jahr, auch nächstes Jahr wird es schon knallhart. Nächsten Donnerstag, 25.06. in Heidelberg, da gibt es noch Tickets für knapp unter 40 Euro. Zwei geile, wie sagt man heutzutage, female-fronted Bands, brutaler Punkrock.
3: Was für Ding?
0: Female-fronted.
1: Weiber sind vorne und schreien sich die Seele raus, Mann.
3: Ja, das sag's doch.
1: Ah, der kapiert gar nichts.
3: Ey, du musst nur Deutsch mit mir reden.
0: Für die junge Leid. Für die jungen
1: Deswegen gefällt der
0: und zwar spielen dort die Lambrini Girls als Hauptact und der Support, beziehungsweise gleichwertig sind sie, Upchuck. Von beiden Bands das einzige Konzert in Deutschland dieses Jahr. Lambrini Girls aus UK, Upchuck aus USA. Hört euch da mal rein und wenn ihr es gut findet, wir sind dort am Start nächsten Donnerstag.
1: Voraussichtlich, ja.
0: Keine Live-Sendung hier im Studio. Und dann bringen wir euch vielleicht ein Interview noch mit. Mal schauen, ob wir das da auch hinkriegen. Aber ich hau mal zwei Songs raus und zwar starten wir mit Love von den Lambrini Girls und direkt hinterher Upchuck von Upchuck. Viel Spaß.
1: Viel Spaß. Haut rein.

0: Yay, pushed again. Pushed again in der Live-Version.
1: Ich muss ganz kurz, bevor ihr...
2: Ja, aufs Klo, ja.
1: Also nee, eine Empfehlung, um das Niveau hier ein bisschen anzuheben. Die Autobiografie von... Die Autobiografie von Campino.
0: Du hast sie schon gelesen. Ja,
1: selbstverständlich.
2: Kannst du auswendig? Seite 62, erster Satz.
1: Ich war betrunken.
2: Ey, gut gekontert.
0: Wann kam denn die raus? Ist das schon länger her?
1: Sechs, sieben Jahre.
0: Okay.
1: 10 Jahre, keine Ahnung.
0: Ja.
1: Aber hochinteressant, super geil geschrieben.
0: Also, ein Literaturtipp. Mimi, da siehste? Kann ich dir
2: eine
0: mal...
2: Eine Stunde vor uns.
0: Da kann ich dir mal die Heike nahelegen. Die freut sich immer, wenn Leute kommen und sagen, wir sprechen mal über ein Buch, das ich ziemlich gut finde.
1: Okay, Johnny Cash, Bruce Springsteen und Lemmy können die auch noch bieten.
0: Heike, falls du gerade zuhörst, wir haben einen Kandidaten.
2: Nummer von Mimi, kannst du so lange nerven, bis er kommt.
0: Ja, so sieht's aus.
2: Also hier in die Sendung. So sieht's nämlich aus.
0: So, deswegen nochmal, denkt an heute in einer Woche, 25.06. Wenn ihr gute Musik hören wollt, falls ihr auf Punkrock steht, politischen Punkrock. Ich glaube, die Location, das ist das Commissionary in Heidelberg. Das ist auf dem früheren Ami-Gelände. Ein Open Air. Ich auch nicht. Bin immer gespannt. Die Jungs, wo das organisieren, die Agentur, die bringen da das ganze Jahr noch richtig geile Bands hin. Schaut da mal, googelt das mal.
2: Müssen wir eigentlich deswegen schon hin?
0: Ja, wir müssen es mal testen.
2: Die Lage mal abchecken.
0: Und checken wir das ab nächsten Donnerstag und bringe euch von dort Geschichten mit. Und heute, jetzt haben wir noch ein bisschen über 5 Minuten. Joxe, du haust jetzt noch einen Hosensong raus und dann verabschieden wir uns mit You'll Never Walk Alone. Mit dem haben sich auch die Hosen in Stuttgart verabschiedet. Wenn geile Live-Version. Schaltet auch wieder ein.
2: Wenn es nächste Woche heißt.
0: Nö, da kommt eine Wiederholung.
2: Los, Songs auf Radio Show. Auf unsere Wiederholung.
0: Oh, und in 2 Wochen, Ankündigung. In 2 Wochen
2: schreibe
0: live zusammen mit Better Together.
2: Oh,
0: die
2: yes.
0: Cooperation, 2 Stunden am Stück. Lost Songs und Better Together.
2: Ja, und wir haben gerade tatsächlich noch eine Premiere heute, ein Mail ins Studio gekriegt.
0: Ja. Ah, komm, wir schwätzen noch ein bisschen
2: von
0: und
2: Whitey
0: gehen,
2: White Man.
0: Gehen einfach nur raus mit
2: dem. Sehr schön, vielen Dank für das schöne Mail. Ja. Wenige grummelndes Korrektiv, sind wir nicht. Da hat er recht.
0: Was schreibt er?
2: Er sagt, er freut sich über die gut gelaunten Moderatoren.
0: Okay. Sehr gut.
2: So sieht's aus. Und dann würde ich sagen, können wir echt mit dem letzten Song jetzt rausgehen.
0: Ja, und jetzt darum können wir noch ungefähr eine lockere Minute labern. Mimi,
2: eine Minute.
1: So, warum spielen die den Song? Wisst ihr das überhaupt, die zwei?
0: You'll Never Walk Alone?
1: Ja.
0: Wegen Manchester, oder?
1: Du bist auch Manchester.
2: Ich will lieber
0: Liverpool.
1: Campino ist glühender Liverpool-Fan.
2: Für die verwechselt oder eigentlich gesteinigt.
0: Und dieser Song war aber auch mal...
2: Nicht, aber von anderen.
0: VfB Stuttgart hat diesen Song auch mal gespielt, die Fans. Und im Stadion, ich weiß nicht, ob es heute nochmal, keine Ahnung, könnt uns mal ein Experte schreiben. Aber
2: jetzt reicht's nicht mehr.
0: Eben Liverpool-Düsseldorfer Fans sind sie auch.
2: Ja.
0: Von dem her. Mimi,
1: was?
0: Schön, dass du da warst.
2: Herzlichen Dank.
1: Danke.
0: Es war uns eine Ehre.
1: Ich bin eigentlich unwürdig. Du auch, Joxe, weil wir haben keinen Weißweinschorle gehalten.
2: Ja,
0: wir
2: sind mehr als flüssig.
0: Ich wünsche mir, dass auf meinem Grabstein steht, er hat das Weißweinschorle gehalten.
1: Ja, genau. Nee, von Campino.
2: Ich hielt dein
0: Weißweinschorle. Ja, da gibt es doch diesen tollen Spruch, ich habe die Melonen gehalten.
2: Ja, nee, ich habe die
1: Dirty Dancing
0: getragen. So sieht's aus.
1: Dirty Dancing.
0: Getragen.
1: Den Film habe ich auch nie gesehen.
2: Lieblingsszene meiner Frau.
0: Und wir gehen raus. Und auch ihr werdet niemals alleine laufen. You'll never walk alone in der Live-Version von den Toten Hosen.
2: Tschö,
0: viel Spaß.

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0: Herzlich willkommen zu Better Together.
1: Herzlich willkommen, neben mir sitzt der Yannick und ich bin der Chris.
0: Herzlich willkommen zu unserer wunderschönen Sendung heute. Wir wollen euch in die Welt von einführen oder durchführen.
1: Oder entführen.
0: Denn Kitsch Creek hat wieder ein neues Album rausgebracht, einen richtigen Banger, wie wir finden. Und das hat uns dazu veranlasst, euch auf die Kitsch Creek Reise mitzunehmen.
1: Yeah.
0: Mit diversen Künstlerinnen und Künstlern, die jedes Lied zu einem ganz besonderen machen.
1: Absolut. Komplett sick, komplett geil. Also man kann echt dankbar sein, so ein Produzentenduo mittlerweile, wir waren ja mal zu dritt, zu haben und die deutsche Musiklandschaft so zu bereichern. Ich habe mich auch manchmal ertappt beim Album hören, wo ich dachte, boah, krass, das erinnert mich jetzt aber gerade irgendwie an ein Album, was ich halt eben nicht aus Deutschland, sondern eher über dem Teich erkenne. Und es hat mich sehr berührt. Ja, bitte?
0: Da hat jemand sein Handy vergessen.
1: Ach, stimmt, das ist nicht dein. Danke. Okay. Jedenfalls, wir wollen euch hier mit Kitschkrieg durch die Stunde nehmen und freuen uns schon ganz riesig, denn ich glaube, der ein oder andere hat es auch schon mitbekommen. Das ein oder andere Lied ist auch schon richtig durch die Decke geknallt. Dafür konnten die nichts, dafür konnten wir nichts, aber wir freuen uns umso mehr, dass ihr hier eingeschaltet habt, um mit uns mit Kitschkrieg die Stunde zu versüßen.
0: Mit dem Sommerregen sind wir gestartet und mit einem so schönen Sommerregen bildet sich manchmal auch ein Regenbogen und der Regenbogen hat ein wunderschönes

0: Yeah, yeah, yeah, das war Manana.
1: Von Kid Creek mit Skinny Black Boy.
0: Ja, yeah, kannte ich auch gar nicht, ist auch vom ersten Album vermutlich.
1: Ich weiß gar nicht, ob das vom ersten Album ist oder ob das eine Single oder
0: ein eigenes Projekt
1: war, ja, mit dem Skinny Black Boy, so wie Kid Creek ja auch eigene Projekte hatte mit unter anderem Trettmann, von dem wir jetzt auch noch einige Songs hören werden.
0: Massiv viele.
1: Die ja auch, glaube ich, 3 oder 4 Alben zusammen rausgebracht haben und sich dann irgendwann entschieden haben, getrennte Wege zu gehen. Das lag zum einen daran, dass Trettmann sich von einer langjährigen Beziehung getrennt hat oder es wie auch immer und er da irgendwie selbst verarbeiten musste und aber auch sich die Musikrichtung, in die beide sich entwickeln wollten, nicht mehr in dieselbe Richtung gegangen sind, sondern Trettmann wollte weiter im Hip-Hop bleiben, eher auch deepere Hip-Hop-Mucke machen und Kid Creek wollte eher mehr in die elektronische Schiene gehen, wie wir jetzt auch am zweiten Album klar erkennen können.
0: Ja, auf jeden Fall, denn was noch zu Trettmann, finde ich, zu sagen ist, also man hört im Sound da ein bisschen auf.

0: auch so nach, was bei ihm so ein bisschen abgeht. Und apropos Trennung, von wegen, wann die sich von dem getrennt haben, war doch gerade erst letztes Jahr, meine ich, oder ist es schon 24? Schon so lange her? Ich meine, es war letztes Jahr. Kann aber ja, gerade erst geschehen, will ich damit sagen. Und jetzt machen die ihr eigenes Ding und es ist ziemlich geil.
1: Und mit ziemlich geilen Tracks geht's jetzt weiter. Zuerst mit Baby und Arts und Kitsch Creek. Und danach mit einem Track aus dem ersten Album, das Kitsch Creek unter seinem Namen veröffentlicht hat. Und dann mit vielen weiteren Tracks. Viel Spaß. 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
0: 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Danke, du hast mich gerade dran erinnert. Und in Crailsheim auf der 104,8. So, oder natürlich auch online, da geht's jederzeit auch klar.

Tretti. Was geht ab? Ich bin auch gerade hier in Berlin gelandet. Ich kümmere mich darum. Geiler Tune.

Wir verabschieden uns und wünschen euch noch eine schöne Restzeit und viel Spaß mit dem melancholischen neuen Album von Kitschkrieg. DJ Abu.

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1: Hallihallo.
3: Oh, was für ein Sommer.
1: Oh, ist es heiß.
3: Was für ein Wetter.
1: Wirklich. Hat dich der Sommer auch
3: kalt erwischt?
1: Kalt erwischt, ja. Der kommt einfach so.
3: Du Drecksommer.
1: Denkst du ja nicht. Wirklich plötzlich, ich habe gedacht, und der Sommer, der raubt uns, also der Sommer wird uns wieder geraubt und jetzt kommt er auf einen
3: wieder
1: Schlag.
3: Wieder mal, weil diese Scheißberge
1: oben, die nehmen uns den Sommer weg. Aber jetzt ist er doch da.
3: Jetzt ist der Sommer da, plötzlich ist der Sommer da, plötzlich schwitzen wir, plötzlich sterben wieder alte Menschen. Einfach ja. So,
1: oh Mann.
3: Keine Ahnung.
1: Oh,
3: oh schade. Mann. Also genau, verabschiedet euch nochmal von euren Omas
1: Sag
3: und Opas.
1: Omi und Opa.
3: Sagt ciao. Das ist, wichtig, ist eigentlich wichtiger wie Weihnachten, wenn der Sommer anfängt, dann kurz dabei sagen, ey, ade war schön. Leider wird der Klimawandel auch euch hinwegraffen.
1: Wenn nicht dieses Jahr,
3: dann nächstes Jahr, ganz sicher. Nee, genau, also Chris, wie geht's dir denn in unserer ersten Sommersendung heute?
1: Ja, mir geht's doch sehr gut, ich freue mich.
3: Ja.
1: Perfekte Woche gehabt, schöne Dinge erlebt, gute Arbeit, mehr wünscht man sich nicht.
3: Geil, was will man mehr, oder? Ja.
1: Also richtig. Eigentlich passt gerade.
3: Richtig schön.
1: Letztes Wochenende war toll. Davon werden wir euch noch berichten. Wir waren auf einem Konzert.
3: Gemeinsam.
1: Und andere Störfunk-Kolleginnen waren auch auf einem Konzert. Von dem her.
3: Haben die auch schon berichtet, ne?
1: Ja. Das kam heute Abend um 19 Uhr.
3: Heute haben wir Donnerstag.
1: Den
3: 18. Juni.
1: Juni.
3: Den 18. Juni.
1: Genau. Mir geht's gut, Jens. Wie geht's dir?
3: Du, mir geht's auch gut. Ich war ziemlich produktiv.
1: Wo erwische ich dich?
3: Danke, Markus. Ich bin, ich habe heute noch Lampen aufgehangen in meiner Wohnung, weil es war noch nicht warm genug in meiner Wohnung. Es war ziemlich kühl und dann habe ich gedacht, okay, jetzt ein bisschen hier auf den Tisch balancieren und Lampen rein, also Löcher in die Decke bohren und Lampen aufhängen.
1: Besser wird's.
3: Das ist doch genau das was
1: Wichtigste
3: man Feierabend
1: ist,
3: macht.
1: Habt ihr Adern-Enthülsen benutzt? Sind diese Teile, die man so zusammenpresst,
3: ja,
1: damit ein guter Kontakt
3: Kabelschuhe.
1: Ist. Kabelschuhe heißt es
3: bei dir. Ja, Kabelschuhe, oder? Das, was man über die blanken Kabel...
1: Mein Papa hat immer gesagt, das sind Adern-Enthülsen.
3: Adern-Enthülsen.
1: Ja.
3: Ja, okay. Wir werden das...
1: Habt ihr gemacht?
3: Nein, natürlich nicht.
1: Das ist aber sehr wichtig.
3: Ja.
1: Von dem her, das geht jetzt nicht raus an die
3: an meinen
1: Versicherung.
3: Ja, genau. Wenn die Bude jetzt brennt, gut, dann war es wohl ich. Aber nee, ich mache jetzt einfach immer die Sicherung raus, wenn ich das Haus verlasse.
1: So.
3: Das ist mein Ding. Genau. Nee, deswegen geht's mir gut. Körperliche Arbeit tut dem Sozialarbeiter doch seelisch gut, muss ich sagen. Chris, wollen wir einfach mit dem ersten Song starten?
1: Ich will erstmal sagen, was wir heute euch bieten können.
3: Oh ja,
1: wir haben eine bunte Sendung vorbereitet.
3: Ja.
1: Wir werden ein wenig berichten von unserem Konzert, vom Sommerleben, von der Fußball-WM.
3: Von der Fußball-WM, die in den US of A, Kanada und Mexiko stattfindet. Und genau. Und jetzt können wir uns ja auch voll auf die WM freuen, weil die Schiffe fahren wieder.
1: Oh. Ja? Noch nicht.
3: Noch nicht.
1: Ab morgen.
3: Ja, so gut
1: Abend
3: wie.
1: Sollen
3: sie
1: fahren.
3: Ja.
1: Oder also morgen Abend
3: muss der Stau aufgelöst werden.
1: Das die ist ersten so. Minen, genau.
3: Das ist wie auf der A6, wenn einfach so der Stau dann aufgelöst wird, dauert es auch einfach noch einen Tag.
1: Genau, und dann geht es erstmal einspurig los.
3: Richtig.
1: Und dann aber schön alle Bilder machen.
3: Gibt es da auch eine Rettungsgasse eigentlich?
1: Ja, genau. Ja, klar.
3: Oder schon?
1: Ja, richtig. Klar. Extra für wen?
3: Für Seenotretter. Sea-Watch.
1: Sea-Watch 1 hat da immer Vorfahrt. Ach ja, schön ist es.
3: Also.
1: Ich habe ein Lied reingebracht. Und zwar, ich habe letzte Woche schon angefangen, niederländische Lieder, die links sind, hier in unserem Radio zu etablieren. Und jetzt habe ich von Hang Youth, oder wie man das in Niederlande
3: Moment, ich muss nochmal reinlesen.
1: Und zwar geht es da um Shell. Und Shell ist ein Brima Brediv, wahrscheinlich das heißt Unternehmen auf Deutsch. Viel Spaß damit.

0: Schön. Du als alter
1: Holland-Hasser.
0: Holland-Leber.
1: Ja, ich habe
0: mal. Wie viele Jahre hast du? Vergeudet.
1: Eins.
0: Nur eins?
1: Eins. Ja, ja.
0: Von welchem Monat bis welchem Monat?
1: Jetzt muss ich überlegen, es war von August, doch von August bis Juli oder auch wieder bis August, also von Sommer bis Sommer. Genau. Okay, ja. Weil meine damalige Freundin in Leiden. Studiert hat.
0: Ah.
1: An der Leiden Universität. genau. Und da habe ich die Gelegenheit genutzt und gedacht, boah, das ist schon.
0: Also, ja, es geht, nimmt man mit.
1: Es ist ein cooles Land. Also, es ist schon ein sehr, sehr entspanntes Völkchen. Es ist super ordentlich und alles super strukturiert. Und also, ich weiß noch, wo ich mich habe meine Adresse angemeldet. Und ich war so, das war 2019, 18? Ja, 18, genau, so hin. Und dann, es gab kein Bürgerbüro in Den Haag, ne? Riesending. Und und man hat jetzt irgendwie trotzdem noch eine Nummer ziehen müssen. Es ging noch nicht im Internet. Wir haben übers Internet online unseren Termin ausgemacht.
0: In welchem Jahr nochmal?
1: 2018.
0: Ach was.
1: Ja, und dann sind wir
0: das Internet schon.
1: Ja, nur weil wir Experts waren, weil wir Ausländer waren, mussten wir hin. Sonst wäre das alles online gegangen. Und ich war so völlig verrückt. Ich habe vorher in Stuttgart gelebt. Ich musste mich, glaube ich, sogar zum Abmelden präsentieren.
0: Dings ziehen.
1: Und noch eine Nummer ziehen. Genau. Und dann hatte ich einfach nur unsere Ausweise sehen wollen. Okay, erledigt. Ja, und jetzt? Nee, alles gut. Sie brauchen nicht mal unterschreiben. Ja. Ja, genau. Und so, also es ist schon super effizient damals gewesen und ja, also es ist eine sehr hohe Lebensqualität in dem Land.
0: Also ich finde, eine digitale Verwaltung, ich finde, das ist ja schon ein Thema, worüber man auch reden muss.
1: Ja.
0: Und ich war heute erst auf dem Bürgeramt und ich bin richtig erstaunt davon, wie digital und straight es ist. Und zwar, ich brauche einen neuen Reisepass. Und ich war da und klar, das geht natürlich noch nicht digital, weil man sich einmal ausweisen muss und eine Unterschrift geben muss. Und Fingerabdrücke, ganz wichtig.
1: Ja, stimmt.
0: Und ich habe aber meine Passbilder, die ja inzwischen digital eingereicht werden müssen, habe ich vergessen. Und ich habe gedacht, oh scheiße, jetzt habe ich die vergessen. Bin hingefahren, 10 Meter vorm Bürgerbüro habe ich schon gemerkt, oh scheiße. Die habe ich vergessen. Bin dann reingegangen, habe direkt gesagt, ja, ich weiß gar nicht, ob das überhaupt heute funktioniert. Bilder nicht da.
1: Ja.
0: Die so, oh, nicht gemacht oder nicht mitgebracht. Ich sage, ja, nicht mitgebracht. Und gar kein Problem. Ich konnte sie einfach direkt per E-Mail schicken. Und gesagt, hey, das, ja gut, wenn das wird alles gut gemacht. Wenn sie einfach nur ihren Namen angeben im Betreff, wird alles gut gemacht.
1: Verrückt.
0: Und ich war dankbar. Also,
1: ja.
0: Ich war lange nicht mehr so, dass ich gedacht habe, ey, das war jetzt mal ein toller Termin.
1: Ja. Du, ich habe mich jetzt auch umgemeldet und man hätte es auch alles online machen können.
0: Inzwischen
1: mit dem digitalen Ausweis, wenn man den hat und sich online ausweisen kann.
0: Ja.
1: Ich habe auch diese App, diese Authentication App, aber mein Internet war scheiße. Danke O2. Also da war nicht der Staat schuld, ja, sondern O2 oder die Telekom.
0: Unsere schlechte Infrastruktur.
1: Genau, nee, und ich hätte es ja auch mit digital irgendwie hingemacht. Aber dann war es trotzdem super unkompliziert, online einen Termin, sich anzuklicken.
0: Und dann gehst du da hin und direkt in dem Moment wirst du aufgerufen, gehst rein.
1: Aber das ist immer tatsächlich mein Take, was ja auch so eine Demokratiemüdigkeit bei den Leuten auslöst, bei manchen Leuten, die nicht ganz sauber in der Birne sind, noch mehr. Aber da erlebt man halt den Staat, ne? Wie effizient arbeitet ein Staat und in der Verwaltung und wenn du halt.
0: Wie lösungsorientiert ist der auch.
1: Genau.
0: Also die hätten mich auch sagen können, ja gut, das Ding ist jetzt durch.
1: Ja, genau.
0: Tanzen Sie bitte nochmal neu.
1: Ist er für dich da, ne? Also im Sinne von, ist diese Verwaltung jetzt, Verwaltungsperson jetzt für dich da? Bürgerservice? Oder ist es so diese, oh, da kommen wir hin, in Sack und Asche und hat so eine Bittsteller-Rolle.
0: Ich bin schon ganz demütig reingelaufen.
1: Ja, genau.
0: Mit gesenktem Haupt. Hab gar keinen Blickkontakt gesucht.
1: Wie beim Zahnarzt, wenn das Kontrollheft hier nicht dabei ist.
0: Ja.
1: So.
0: Nur haben sie die Frage, die böse S-Frage. Haben sie Zahnseide benutzt?
1: Ja,
0: oh,
1: genau.
0: Aber
1: ey, das könnte man auch mal.
0: Das letzte Jahr war ganz schwierig.
1: Was gibt's für Momente im Leben eines erwachsenen Menschen, wo man noch so in so einer kindliche Rolle wird gezwungen. So diese
0: Zahnseide. Ich sag Zahnseide beim ist Zahnarzt. Nummer eins.
1: Ja, je nachdem, was man mit einem Zahnarzt mal hat. Aber ja, Zahnärzte haben schon sowas Autoritäres, wo wir mit einem schimpfen können. Ne?
0: Ich sag Zahnseide wird ja von, ich glaube, ganz vielen nicht benutzt.
1: Ja.
0: Und ich bin
1: Zahnseiden-Fan.
0: Bist du ein Fan?
1: Ich bin ein Zahnseiden-Fan. Ich
0: gar nicht. Und jedes Mal, ich gelobe Besserung. Und schon die überkreuzten Finger beim
1: Hinten. Aber ich bin mir auch da nicht sicher, ganz ehrlich, das ist wie so mit so Trends, das ist wie mit Ernährungstrends, mit dem Ei. Oh ja, manchmal ist es tödlich, dann ist es wieder das Superfood. Und so ist es mit Zahnseide auch. Manchmal sagen die, ja, du musst es unbedingt nehmen, ja, sonst ist hier im Prinzip Krebs im Mund. Und wenn du es nimmst, dann, oh, zu viel, dann ist
0: auch nicht gut.
1: Die Zahnfleischtaschen, die verkrümmen oder so, keine Ahnung. Also, den Trend abwarten.
0: Und um das einfach mal einzufangen, nutzt bitte Zahnseide.
1: Stimmt, okay.
0: 9 von 10
1: Fällen hilft es.
0: Ach ja,
1: schön. Ja, genau. Also jetzt sind wir ein bisschen abgekommen, aber genau, Shoutouts ans Haller Bürgeramt, genau. Einfach für die digitale Infrastruktur.
0: So. Großes. Besser geht's wirklich nicht. Ja. Also man muss nicht lange auf einen Termin warten, gestern
1: nur
0: Abend.
1: Nur 7 Jahre, nachdem ich in den Niederlanden war, geht's. Nachgezogen.
0: Ja, und ich sag, wir haben es dir noch viel besser. Ich habe gestern Abend einen Termin ausgemacht und heute hatte ich ihn.
1: Wow. Besser also, Leute, zieht um, meldet euch um, holt euch Reisepässe, richtig geil.
0: In Schwäbisch Hall.
1: In Schwäbisch Hall nur.
0: So, das nächste Lied, um den Holland-Take verspannen, das musst du jetzt vorlesen. Ich hab's hier.
1: Okay.
0: Das nächste Lied heißt
1: Kein Nazis in the Backfeeds von Backfeeds Boys. Viel Spaß.

0: The Night Flight Orchestra. Mit einem wunderbaren Sommerhit, nämlich Lovers in the Rain.
1: Bei denen waren wir ja auch vor 2 Jahren, glaube ich. Ist es schon ein
0: Jahr? Ich glaube,
1: 1,5 Jahre. Im Winter war es, glaube ich.
0: Ja.
1: In Karlsruhe.
0: In Karlsruhe, da waren die sehr, sehr gut. Ich finde tatsächlich absolut geile Sommermusik. Absolut. So dieses nachts, so eine Sommernacht, laue Sommernacht.
1: Ich sag das Cabrio, eine Musik.
0: Ja, einfach Cabrio fahren.
1: Oder so dastehen und so einem Abhang. Wie so in amerikanischen Filmen, wo die irgendwie immer mit dem Cabrio oder mit alten Autos dastehen und dann so über eine Stadt drüber gucken.
0: Das kann dir halt kein Tesla bieten.
1: Nee, keine Chance.
0: Gibt's E-Autos mit Cabrio-Deck?
1: Ich habe mich das neulich auch mal gefragt. Aber ich habe jetzt bis jetzt wenige gesehen, aber sicher gibt's da.
0: Ja, irgendwann gibt's alles, du, mit E. Und nichts darf man ja mehr. Man darf ja nicht mehr verbrennen irgendwann, Chris. Das ist ja ein großes Problem.
1: Ja.
0: Und deswegen
1: gibt es zum Beispiel ein E-Cabrio von Mini.
0: Von BMW quasi.
1: Ja, genau.
0: Wow. Eine deutsche Automarke wieder vorne dabei.
1: Klar, hier der Smart, den gibt es auch als E und da kann man auch...
0: Verdeck weg. Ja gut, Smart ist, wenn man einfach ein Schiebedach hat, ist es ein Cabrio, oder?
1: Ja. Smart, wie Amerikaner sagen würden, Dump.
0: Okay, liebe Leute, wir sind im Radiostörfunk immer noch bei 9. Wenn ihr diesen Witz verstanden habt, schickt uns eine Mail ins Studio. Chris, wir waren letztes Wochenende am Samstag, dank deiner frühen Entscheidungskraft, bei den fucking Hosen.
1: Bei den Hosen.
0: Bei den
1: Hosen.
0: Den Hosen. Es ist verboten, den Hosen, die Hosen zu verknoten. Nee, die DTH, genau, die toten Hosen, die hören auf.
1: Ja.
0: Die machen jetzt die Abschlusstournee nach, ich weiß nicht, wie vielen Jahren? Über 40 Jahren?
1: Sehr lange.
0: Ich glaube, 84 gegründet. Genau, vor 2 Jahren war das Jubiläum. Und genau, jetzt geht's zu Ende. Und wir waren mit 64.998 anderen Menschen auf dem Cannstatter Wasen. Das Ding war wahrscheinlich ausverkauft, also so hat es sich angefühlt.
1: Ja, riesig.
0: Und genau. Chris, wie war es denn für dich? Erzähl mal.
1: Ich fand es schon ein sehr witziges Konzert. Ich glaube, das war das größte Konzert, wo ich jemals war. Ich war mal beim Rock am Ring.
0: Ja.
1: Das sage ich mal, menschenmäßig ja ähnlich.
0: Ich glaube sogar noch voll. Größer, ja.
1: Ja, aber die sind ja nicht immer an einer Stage und das läppert sich ja irgendwie. Und ich war nicht so oft auf der Mainstage, weil das war mir zu viel. Ich glaube irgendwie Alligator habe ich mal da kurz gesehen oder ich glaube Iron Maiden war da noch, keine Ahnung, ich weiß
0: nicht. Aber du hast vollkommen recht. So, das sind 65.000 Leute und die sind nur wegen dieser einen Band vor allem da und nicht wie auf dem Festival, wo einfach viele am
1: Chat. Da wird

0: Das bin ich.
1: Ja, auf jeden Fall.
0: Wer ist er? Ja, das bin ich.
1: Fit und vital, wie ein Turnschuh.
0: Und so sweet.
1: Läuft er durch die Straßen und Gassen von Hall.
0: Das stimmt, ja. Also, und heute Abend werden wir aber hoffentlich noch nach Hause flattern. Wir hatten ja hier jetzt gerade nämlich schon Besuch. Es war nicht unser Falter, ja. Unser Falter, er lässt sich noch nicht blicken. Das war nur ein kleiner Vertreter.
1: Es war ein Gastfalter.
0: Ja, es war einer seiner Bande, aber halt einer der Kleinen. Es gibt ja da so eine gewisse Hierarchie in der Falter-Community. Und einer ist halt größer, der andere ist kleiner. Der eine kann uns nach Hause tragen, der andere ist einfach zu schmächtig. Man muss es mal so sagen, ja, das ist kein Body-Shaming gegen den Falter. Nein, er ist einfach zu schmächtig, um uns nach Hause zu tragen.
1: Ja, wir haben ihm aber jetzt gleich noch die Nachricht mitgegeben, dass er doch bitte seinen Kollegen herschicken soll. Ja,
0: der große Schwärmer. Der große Schwärmer, er war so herrlich, als er uns die eine Nacht nach Hause trug.
1: Es war so wunderbar.
0: Mich am Dachfenster rausließ in stürmischer Nacht, also aber eher ein Hitzesturm, ja. Das war hier vor ein, zwei Jahren, ich weiß es gar nicht mehr.
1: Ja.
0: Also es fast schon wüstenartige Zustände hier. Wobei in der Wüste ist nachts ja kalt. Nee, es war tropisch. Tropisch trifft es besser. Und da flog uns dieser Schwärmer nach Hause. Ich werde es nie vergessen.
1: Diesmal hätte es ja noch einfacher, weil jetzt würde er uns ja alle in dieselbe Richtung fliegen.
0: Das stimmt, da muss er nicht mal noch eine Runde drehen.
1: Ja,
0: einfach zack rüber.
1: Aber diese Extra-Runde, die tat schon gut.
0: Es war herrlich.
1: Ja.
0: Es war toll.
1: Das müsst ihr auch mal ausprobieren. Also, wenn ihr irgendwann mal auch so vertraut mit den Faltern seid.
0: Dann filmt euch.
1: Und flattert mit ihnen. Filmt euch, wie ihr mit den Faltern flattert. Und schickt uns das. Das wäre wirklich herzsüß.
0: Jetzt habe ich übrigens schon hier ein richtiges, eigentlich ein Reizwort fast schon genannt, ja, nämlich das Dachfenster. Es gibt eine neue Episode von den Hessen Tales. Herrlich.
1: Oh ja. Yeah. Tatsache, ja, es gibt Neuerungen.
0: Und berichte doch mal unsere Fans. Wir sind ja alle, unsere Fan-Community ist ja wirklich auf neuestem Stand, was deine ganze Dachfenster- und Wohnungssituation angeht. Deshalb bin ich jetzt auch auf die nächste Episode gespannt.
1: Also, natürlich habe ich gestern Abend schon ein wenig vorbereitet, habe den Platz unter dem Fenster und alles drum und dran freigemacht, so dass heute gleich der Umbau um 9 beginnen kann. Ich war, glaube ich, auch so quasi Punkt 9, vielleicht so ein, zwei Minuten davor oder danach, als dann wieder einmal die Dachhandwerker ankamen. Ja, und dann beginnt das Ganze.
2: Was ist passiert?
1: Erstmal dieses absolut riesig große Dachfenster aushängen. Dann musste es runtergetragen werden. Und dann haben sie mit so einem kleinen Trennschneider einmal komplett außenrum schön alles aufgeschnitten. Sieh das? Ich sehe, du verziehst die Augen. Ja, das war ein...
2: Praktisch.
1: Das war ein sehr, sehr... Ja. Also, ich sag mal so, es war praktisch, dass ich nebenbei am Laptop mit Musik beschäftigt war. Dann hat man das nicht ganz so sehr gehört. Nur ein wenig.
2: Nur ein bisschen.
1: Ja. Das Ganze hat dann so ungefähr 2,5 Stunden gedauert, glaube ich, so roundabout, ja, ich glaube so ungefähr. Und dann war da ein schönes, wunderbares, nagelneues Fenster drin, auch wieder in einer Komplettfunktion, also entweder ich kann es komplett aufmachen.
2: Sollte nicht jedes Fenster in einer Komplettfunktion sein?
1: Ja, ich meinte eigentlich in einer Kombifunktion, also entweder ich kann es komplett aufmachen oder ich kann es auf Kipp stellen und dann quasi nur in der Mitte auspendeln.
2: Ja.
1: Das ist also ist schon sehr, sehr praktisch. Und vor allen Dingen dadurch, dass die halt auch, also ich glaube, das ist schon breiter als 90 cm so. Ich glaube, das ist schon so ein Meter oder 1,10 m. Also das ist schon ordentliches Dachfenster.
0: Ich wollte mal fürs Protokoll noch nachfragen, ob es gewisse Interaktionen gab mit den Handwerkern, ob irgendwas passiert ist, ob die freundlich waren oder generell, ob irgendwie ein Vorfall, also auch positiver Art vielleicht, ja?
1: Ja,
0: also herzfeuerartig, es war, was passiert ist.
1: Ja, also natürlich gab es Interaktionen und natürlich hat man auch geredet,

0: Sie fanden die Aufkleber an meiner Wohnzimmerwand. Da waren diverse Aufkleber, unter anderem von Die Partei, und ja, das hat sie dann sehr belustigt.
1: Auch sonst irgendwie, also ich meine, die waren ja mehrere Stunden bei dir, da muss ja irgendwas passiert sein, es muss ja irgendeine Dynamik geschehen sein. Ich bin da jetzt wirklich interessiert und unsere Protokollleser auch.
0: Ich habe mich tatsächlich diesmal ein wenig mehr rausgeklinkt und hatte mehr die Kopfhörer auf.
1: Ah, Mann.
0: Ah, ja. Ja, es war aber auch sehr, sehr heiß. Und ja, ich war dann froh, dass dieses Dachfenster drinne war, denn es war rechtzeitig, bevor die Sonne auf die böse Seite des Hauses wechselt. Und zwar auf meine Dachfensterseite. Und so ist die Sonne rechtzeitig rumgewechselt, als das Fenster eingebaut war. Und ich konnte diesen komplett wärmeisolierenden Rollo runtermachen. Und das hat man direkt gemerkt.
1: Das ist herrlich. Und das kann ich tatsächlich ebenfalls als Besitzer einer Wohnung mit Dachschrägen bestätigen, dass das ein Game Changer, wie man heutzutage so schön sagt, darstellt. Oh, ja. Also falls auch ein Dachfenster habt, dann überlegt euch mal, ob ihr das im Sommer vielleicht abdunkelt. Das rettet euch den Arsch. Ja? Ich wäre schon lange nicht mehr hier, ja, wenn meine Küche immer noch Licht durchflutet wäre und mein Essen würde nicht mal einen Tag halten, was ich da liegen habe. Ja? Also sämtliche Gemüsesorten, die vergehen da.
0: Ja, das kannst du aber laut sagen.
1: Da musst du eigentlich noch direkt im Markt essen. Weißt du? Sobald sie in der Wohnung hast, unter dem Dachfenster sind sie welk.
0: Ah, deswegen hole ich mir in letzter Zeit immer, also gerade so einen schönen Blattsalat oder so, der hat viel Wurzeln unten dran. Und dann nehme ich eine Kaffeetasse, mache die voll mit Wasser, stell den da rein, stell den an mein Küchenfenster, das kriegt nämlich nur Morgensonne ab. Und ja, alle zwei Tage mache ich unten die Tasse leer, wieder Wasser rein, stell den Salatkopf wieder da rein. Und der hebt wesentlich länger. Das ist die ganze Zeit immer noch genau taufrisch und innen drin wachsen 1, 2, 3 neue Blättchen raus. Das ist wunderbar. Also kannst du dir einfach deinen Salat daheim ein bisschen länger fresh halten. Und das mache ich jetzt eigentlich, also alles, was irgendwie so eine Wurzel hat, wo man das machen, Brokkoli oder so irgendwas, Blumenkohl.
1: Beispiel, alles, was eine Wurzel hat.
0: Dann nimmst du einfach so einen feuchten Lappen, wickelst es unten um die Anschnittstelle und legst es in den Kühlschrank, dann hebt es viel länger und bleibt viel länger von
2: ihm. So ist es auch mit unseren Folgen.
0: Aber hallo, einmal einwickeln und ab in den Kühlschrank.
1: Ja. Wir haben auch längst Wurzeln geschlagen hier in der Haller Kulturszene. Ja, man kennt uns, man liebt uns, man frönt uns sogar man teilweise. Ja, vorhin, also als wir da kurz an der Telefonzelle waren, ich habe schon gemerkt, alle haben sie fast alle schon gelächzt sofort nach uns. Ja.
0: Ja, jeder wusste Bescheid.
1: Da sind sie, pass auf.
0: Ja.
1: Also,
0: das ist so schön.
1: Ja, wir sind ja die Bad Boys der Haller Kulturszene. Und die Speerspitze der Vorreiter der Avantgarde gleich noch dazu, ja. Also das eine schließt das andere ja quasi ein. Und deshalb, also nehmt euch in Acht, seid gewahr. Ja? Ja, vor Radio Freispiel.
0: Genau.
1: Ehrlich. Ich würde sagen, wir spielen noch mal ein bisschen Musik.
0: Ich würde auch sagen.
1: Dass wir uns noch mal kurz ein bisschen sammeln können hier für euch.
0: Die Hitze macht irgendwie ein bisschen, ja.
1: Die macht richtig sweet, ja? Also heute ist immer richtig sweet, ja. Aber die Sendung ist halt auch pickepacke voll mit guter Musik und vielem mehr. Von daher gehen wir doch gleich mal wieder zurück. Ja, machen wir einen Körpernächter.
0: Ich wollte auch gerade sagen, lass uns mal einen Springer ins Schorle machen.
1: Ins kühle Nass.
0: Ja? Aber hallo.
1: Für euch. Für unsere Fans. Was haben wir denn?
2: Wir sind Helden.
1: Das längst aus der Tiefe des Raumes.

0: sehr subtil.
1: Da sind wir wieder zurück hier in der Hitze, ja, für euch. Richtig sweet, huh? Sweet again. Am Donnerstagabend, gewohnt süß.
2: Ja, ich habe bloß einen kleinen Kratzer und einen Frosch im Hals gerade gehabt.
1: Ach, das kann mal passieren, gut. Ja, weil Freispiel ist ja einfach so dynamisch. Das kann einem mal im Halse stecken bleiben.
2: Ja, bei der Hitze auch im Kopf, da bleibt alles stecken. Das ist einfach. Manchmal findet man einfach der Faden nicht, weil man zerfließt einfach förmlich.
1: Das stimmt, hier gab es auch gerade Probleme beim Protokollieren, ja. Will ich jetzt aber gar nicht näher eingehen.
2: Ja, aber das kriegen wir auch noch gefixt.
1: Ja, das wird alles. Ja. Freispiel wächst ja noch. Freispiel hat Potenzial.
2: Ja.
1: Wir sind bald wahrscheinlich auch mit Stern auf dem Walk of Fame vertreten. Ich bin mir sicher, das wird funktionieren mit eurer Hilfe. Also
2: du meinst
1: unsere Sendung.
2: Du meinst Walk of Freispiel.
1: Stimmt, der wird dann umbenannt. Wir bekommen einen Riesenstern. Der rahmt alle anderen Sterne ein. Star City.
3: Ja? Ein Stern aus Sternen.
2: Ja.
1: Wir schmieden hier weiter an unseren Utopien.
2: Ich wäre jetzt hier fast in so Herr der Ringe Sachen. Ein Stern sieht zu schnell. Nein.
1: Hört einfach nie auf zu träumen, liebe Fans. Ja? Hört einfach nie auf zu träumen, falls ihr gerade frisch fertig seid mit der Schule. Ja? Hört nicht auf zu träumen. Werdet Astronauten, Bundeskanzler. Und geht ganz nach oben. Also lasst euch nicht unterkriegen, ja?
2: Macht alles, worauf ihr Lust habt.
1: Lasst die Leute einfach erzählen und ihr startet durch.
2: Ja, das ist so der richtige Freispielgedanke.
1: Falls ihr Lust habt, uns zu buchen als Motivationsredner, auch von mir aus Bundestrainer, ja, wir machen alles hier bei Radio Freispiel.
2: Wir motivieren jeden.
1: Also alles, wo man einfach nur irgendwas erzählen muss, irgendeinen Quatsch, dass sich's gut anhört. Ja. Und dass die Leute denken, ja, dann bucht uns, wir schaffen das. Ja? Also auch als Kanzler wären wir, also unsere Sendung, wir machen das dann kollektiv. Ja? Das ist dann wie früher, also bei Platon gibt es die Philosophenkönige. Und so stelle ich mir das vor. Also falls ihr Lust habt, uns da irgendwie vorzuschlagen in der nächsten Versammlung auf dem Marktplatz, dann macht es. Ja? Wir nehmen.
2: Danke dann.
1: Ja. Also von daher, ich bin mir auch sicher, wir machen da eine gute Figur, gewohnt sweet für euch. Bundestrainer, Bundeskanzler.
2: Und im Anschluss bestimmt auch eine schöne Statue so.
1: Oh ja, einen Koloss.
2: Eine gute, schöne Freispielstatue.
1: Oh, da brauchst du aber viel Stein, weil hier unsere ganze Crew, da brauchst du viel Stein. Aber ich bin mir sicher, das finden wir irgendwo.
2: Das meißeln wir selber.
1: Zur Not, ja. Freispiel. Ja. Meißeln zur Not selber.
2: Ja, wir meißeln selbst.
1: Ich würde sagen, wir entlassen unsere Fans mal wieder in unserer Schorle. Ja, die soll es nicht mehr schön freischwimmen.
2: Genau. Ist auch schön. Was haben wir denn da so Schönes zum Abtauchen?
3: Happy Idiot.
2: Ach, schön.
1: Das passt ja. Herrlich. Also, bis gleich.

0: Da sind wir wieder. Herzlich willkommen zurück im Knorsikon hier bei Radio Freispiel, eurem Service-Radio hier im hölzernen Studio.
1: Ja. So sweet.
0: So sweet. Oh, deine Sweet-Stimme, die finde ich nach wie vor, die gefällt mir. Muss ich echt sagen, die finde ich richtig sweet.
1: Es klappt nicht immer.
0: Aber wenn es klappt, dann brennt mein Herzfeuer. Ja?
1: Oh yeah.
0: Wo mein Herz vorher auch gebrannt hat, zumindest habe ich irgendwas gespürt. War jetzt übrigens die Tage, als unser Fridolin jetzt ankam, der ist ja jetzt auch gerade anlässlich. War da nicht auch G7-Gipfel oder so? Ich weiß gar nicht. Irgendwas war auf jeden Fall. Auf jeden Fall hat sich unser Fridolin, über den wir hier ja eigentlich selten sprechen, weil er uns einfach zu wenig Material liefert und nur enttäuscht, haben wir jetzt hier. Aber die Tage was Herrliches gehabt, ja, weil unser Fridolin regt sich ja regelmäßig über die Amerikaner auf und vor allem halt über Donald, ja, und tut immer so dann, als könnte ihn der Donald jetzt gerade nicht hören und wüsste nicht, der spricht da jetzt wieder vor Schülern schlecht über die Regierung, was ja an sich okay wäre, aber als Kanzler sollte man sich da vielleicht nochmal überlegen, wie man auftritt in der Öffentlichkeit, würde ich mal sagen, und vor allem, wie man sich dann beim nächsten Mal, wenn man dann seinem Gegenüber wieder unter die Augen tritt, wie man dann wirkt. Und jetzt hat unser Fridolin echt zu Kreuze gekrochen, würde ich fast sagen. Ja? Nachdem er sich jetzt wochenlang, monatelang über Amerika ausgelassen hat, ist er jetzt zu Kreuze gekrochen und hat unserem Fridolin so ganz untertänig, würde ich schon fast sagen, ja? Hat er jetzt ein Deutschland-Trikot überreicht, passend zur WM. Und der Donald war nicht ganz so interessiert an dieser Geste der Anbiederung und dieses Bild, das dann der verlaufenden Kameras natürlich dann lief. Es war schon wieder herrlich, ja. Also unser Fridolin, souverän, wie immer.
2: Wie war das? War, glaube ich, auch Trumps Name hinten drauf, aber was für eine Nummer?
0: 47? 47er POTUS, ja.
2: Ja.
0: Da muss man einfach dieses Trikot schenken. Anders geht's nicht. Ja. Man muss sich ja wieder anbieten, nachdem man Ungnade fiel hier beim Donald. Offenbar. Ach ja,
2: natürlich,
0: unser Fridolin.
2: Immer doch. Ja, immer mal für was. Immer mal was für was.
0: Wir leibt und lebt.
2: Ja. Ehrlich. Das war wirklich Parade Fridolin.
0: Slapstick, meine Damen und Herren. Ja, hier wie bei uns in der Sendung. Wir tölpeln hier eine Stunde von 10 bis 11 für euch.
2: Ja, ja. Andere probieren das den ganzen Tag.
0: So sweet. Und falls ihr uns auf Instagram folgen wollt, ja, wir haben einen herrlichen Instagram-Account. Da findet ihr jede Woche ein herrliches Meme von uns für euch. Und heute fliegt der im Eukalbomber mit uns allen durch die Nacht.
2: Er fliegt euch heim.
0: Hoffen wir es mal. Wir sind jetzt gleich fertig. Hoffentlich fliegt er uns heim. Schauen wir mal.
2: Ja, falls nicht. Vielleicht kommt das Falter-Taxi noch. Ich glaube schon.
0: Na, machen wir erstmal mal einen Scholle-Dive.
2: Ich würde auch sagen.
0: Nochmal ein bisschen Erfrischung.
3: Schmeckt nach Cranberry.
2: Oh, nice. Da habe ich dann irgendwie so ein Animal-Instinct.
0: Bis gleich.

0: immer noch mal ganz
1: ein
0: kurz.
1: Short break.
0: Ja, wir wünschen euch nämlich jetzt nach dem Ende unserer herrlichen Sendung eine gute Nacht. Ja, schlaft süß, träumt von uns, träumt
1: sweet again.
0: Und wir sehen uns und hören uns nächste Woche wieder. Ja, in hoffentlich. Na, wobei es bleibt warm. Also
2: dann träumt kühl, träumt euch die Temperatur runter. Vielleicht hilft euch das. Vor allen Dingen, wenn ihr in einer Dachgeschosswohnung wohnt.
1: Stay sweet.
2: Bis stay nächste hydrated. Woche. Bis nächste Woche.
3: Bis nächste Woche.
1: Sweet again.

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1: Ihr hört verschiedene Mixe von den vergangenen Orte-Events vom Jahr 21.

Vor über 3 Jahren im Herbst ist ja Christoph Schreuf leider verstorben, Sänger der Band Brüllen, die wir hier gerade gehört haben, von ihrer einzigen Langspielplatte Schatzitude von 1997 auf Buback-Schallplatten erschienen. Und damit schönen guten Abend bei Hörsturz.

0: Und diese zeitlose stürmische Musik ist auch schon, man glaubt es kaum, 45 Jahre alt jetzt. Eine Band namens Article 58 von 1981 hier auf Rational Records mit einer 7-inch Single namens Events to Come. Nein, im Singular, Event to Come.
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Ein Medley haben wir hier gehört aus drei Stücken, jeweils ungefähr eine Minute lang. Erstens Cavaquinho, zweitens Cumana und drittens Samba Rita, wobei letzteres Samba Rita eine Eigenkomposition war. Und zwar von James Last, den wir hier auch an den Tasten gehört haben. Oder? James Last und seine Hammond Bar Combo. Oder hat der nur dirigiert? Ich kenne mich in der Szene leider nicht so gut aus. Naja, hier ist Hörsturz, Magazin für dialektische Musik.

denn hier spricht ja Radio Freies Karlsruhe in Person des Radiotrinkers. Mit einer Stunde Konfrontation mit musikalischem Manierismus. Auch dieses Samba-Medley von James Last. Von der Platte Hammond Agogo von 1965. Ich hatte noch vergessen nachzutragen den schönen Untertitel der Platte. 28 Melodien zum Tanzen und Träumen.

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0: da hört es unvermittelt auf. Ja, es hörte sich nicht nur an wie das Stück Rain von den echten Beatles. Es waren auch die Beatles, die echten Beatles, die wir hier gehört haben, mit einer Instrumentalversion, so einer Proberaumversion vom Stück Rain von 1966. Und ja, das war nicht nur instrumental ohne den schönen Gesang, sondern es war auch energischer und schneller gespielt als das psychedelische Stück Rain. Die B-Seite der 7-Inch-Single Paperback Writer übrigens ebenfalls von 1966 natürlich. Und Paperback Writer ist ja auch so ein Riffmonster im positiven Sinne. Tja, an Rain kann man sich eigentlich nicht satt hören. Auch wenn man den Regen satt haben kann, aber den haben wir jetzt ja schon länger nicht mehr so schlimm gehabt. Erstmals wurden für diese besagte Single professionelle Musikvideos für Werbezwecke gedreht, 1966, um den Verkauf der Single anzukurbeln. Ziel war es, sie an die Fernsehsender zu verschicken, um nicht mehr überall auftreten zu müssen. George Harrison sagte dazu: Weil es bequemer war, gingen wir nicht mehr so oft in die Fernsehstudios, um für unsere Platten zu werben. Wir produzierten lieber unsere eigenen kleinen Filme, und das vor 60 Jahren, und brachten sie ins Fernsehen. Ich glaube, die ersten Professionellen, sagt Harrison, waren Paperback Writer und Rain im Chiswick House. Es waren die Vorläufer der Videos.
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0: Irrungen und Wirrungen der Liebe, wenn hier von Liebe eigentlich doch nicht die Rede sein kann. Kapatult haben wir gehört, nicht Katapult, sondern Kapatult. Es schmeckt nicht, heißt die Platte von dieser Band, von 2023 schon auf dem Label Ladies und Ladies herausgekommen. Wir haben gehört, Kaffee und was Süßes.
1: Was soll das denn? Schau, Isabel, für die Revolution brauchen wir Vitamine und Kohlenhydrate. Viel Kohlenhydrate.

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1: Nee, nee, nee. Es sind 3 Schichten. Unwahrheit wird auch durch Wiederholen nicht richtig.
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1: Tja, vor einem Monat im Januar haben wir ja schon lernen dürfen und darüber unterrichtet, welche 3 Platten die Platten des Jahres sind hier in Hörsturz. Das sind ja eigentlich nie aktuelle, fast nie, obwohl die erste hier in der ersten Tortenschicht hier fast aktuell ist. Die ist erst 2 Jahre alt, nämlich Eels von der Band Being Dead. Angesichts der überragenden Reaktionen darauf, dass ich letztes Jahr schon die Band in der Torte versteckt hatte. Diesmal ihre 2. Platte von 2024, Eels. Und davon werden wir gleich Firefighters hören. In der mittleren Tortenschicht dann Flo de Cologne. Nein, ich wollte Flo de Cologne sagen. Hört sich besser an. Von 1971. Von ihrer Rockoper Profitgeier werden wir das Bekenntnis der unpolitischen Väter hören. Und in der letzten Schicht, stilistisch genau zwischen den Buzzcocks und den Inspiral Carpets, sagen wir mal, von 1993, Thrilled Skinny. Da hören wir Let's Hide in the Attic.
0: Guten Appetit bei unserer 5-stöckigen

0: Bekenntnis der unpolitischen Väter.
1: 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Deshalb bin ich auch gegen Sozialismus und sowas. 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Bin zufrieden hier, ehrlich. Mit 50 bin ich kaputt, mit 55 gehe ich stempeln, mit 60 kriege ich eine niedrige Rente, mit 65 sterbe ich zu früh. 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

ein Schwein kennt diese Band, das ist eine Schande. Das ist aber nicht der einzige Grund, warum ich sie in die Torte genommen habe, sondern vor allem, weil sie hervorragend sind. Nicht nur auf dieser Platte hier mit dem Namen Smells a Bit Fishy von 1993. Thrilled Skinny mit Let's Hide in the Attic im Rahmen des Februar-Tortenstücks der Hörsturz-Jahrestorte. Davor Fleur de Cologne von 1971, wie gesagt, Bekenntnis der unpolitischen Väter. Und in der ersten Schicht, ich würde sagen, die beste Band auf dem Planeten zurzeit, Being Dead mit dem Stück Firefighters.

0: ziemlich harter UK Jungle. Hier von HyperX mit dem Titel Jack's Back. Von 1995, als diese Sendung noch in ihren Kinderschuhen stand. Und gefunden habe ich es auf der Compilation Illegal Jungle 2. Erschienen auf Cookie Jar Records.
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1: Ja, witzig. Ich habe mehr oder weniger zufällig, obwohl es natürlich zur Musik passt, irgendwie den Gruß der Headcoats und Headcoatees, also von Billy Childish und Kyra in dem Fall, vor das Stück gestellt. Und dann fiel mir auf, gerade als ich es nochmal gehört habe, das Stück gerade von den Urinals von 1979, dass es auch ein Stück unter Beteiligung von Wild Billy Childish gibt, was ungefähr dieselben Akkorde hat, nämlich wo er mit den Armitage Shanks, ich glaube Shirts Off hieß das Stück, auch sehr, sehr wüst, aber aus den 90er Jahren. Ich glaube, da besteht eine geringe musikalische Ähnlichkeit, fiel mir jetzt gerade ad hoc auf. Hier aber, wie gesagt, die Urinals. I'm a Bug. Ich bin eine Wanze auf Happy Squid Records von ihrer EP, betitelt Another EP.

0: Tja, ich könnte jetzt lügen und sagen, ich habe extra nicht vor dem Stück die Rubrik gut geklaut angekündigt, weil es dann viel zu einfach gewesen wäre. Ihr hättet es ja sofort erkannt, was das ist. Aber ich habe schlicht vergessen. Und dann war ich ganz froh, dass ich es vergessen habe. Denn hier war das natürlich das Stück Wild Thing aus den 60er Jahren. Dargeboten von Armando Peraza von 1969. Hier diese Latino-Version oder wie wollen wir das nennen, Latin Jazz von der Platte gleichen Titels, Wild Thing, auf Sky Records damals erschienen. Und das Original ist natürlich von den Troggs, ich glaube aus dem Jahrgang 66. Es war auch mal im uralten Hörsturz-Intro drin verwurstet, das in den ersten Tagen und Jahren, in den ersten zwei Jahren, nämlich bis Folge 100, diese Sendung hier eröffnet hat. Da habe ich die Troggs mit der Band Sodom allen Ernstes kombiniert. Bei Bedarf können wir uns das auch nochmal anhören, aber ich glaube, dazu besteht kein Bedarf. Bis Mitte 97 lief also das besagte Intro, bis es dann durch das immer noch aktuelle abgelöst wurde.
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Ja, so sehr getwankt hat es dann nicht, aber es ist produziert von Mark Robinson, den ich neulich auch erwähnte im Kontext mit der Band Unrest und diesem Plattenlabel hier, Teen Beat Records, auf dem ist nämlich auch diese Platte hier erschienen und zwar von den Eggs. Kein Egg-Punk, aber die Band hieß Eggs von 1994 schon, ihre Platte Bruiser. Hier haben wir das Stück President gehört und schnell geht's weiter im Jahr 2020 mit Jetta. Da hören wir Living.

zwischen den letzten beiden Stücken liegen ziemlich genau 40 Jahre, naja 39. Von 1981 haben wir nämlich hier gerade noch AC Marias gehört von einer 7-Inch Single, das Stück Drop. Titelstück dieser Single, damals erschienen auf Dome Records bzw. Rough Trade. Und jetzt kommen wir aber mal hochoffiziell zur Rubrik Gut geklaut.

0: Habt ihr es erkannt? Das waren die Shantays von 1963, eine damals auch berühmte sogenannte Surfband, also eine Twangband in meiner Nomenklatur. Runaway war das und natürlich nicht von Bon Jovi geklaut.
1: Ihr seid sehr witzig, Senior.
2: Oh, ich wollte amüsant sein. War ich das etwa nicht?
1: Amüsant? Bestimmt.
0: Also nicht von Bon Jovi, sondern von Del Shannon. Und da hören wir auch mal kurz rein.

auch aus den frühen 60er Jahren. Also die Shantais haben es zeitnah gecovert. Ist, glaube ich, auch im Vorspann und Abspann des tollen Films Wilde Herzen. Blöder Titel, aber toller Film. Und das war Hörsturz-Ausgabe 1518. Die Technik bediente der Radiotrinker. Mit dem Mikrofon sprach das Hörsturz-Sekretariat. An der Regie verabschiedet sich der Radiotrinker. Zum Schluss hören wir noch die Band Schmutzhund von 2022, We Sleep. Und wenn es euch gefallen hat, hören wir uns außerdem in einer Woche wieder. Tschüss.

Mr. Caveman mit den Mars Mushrooms. Und die Mars Mushrooms veranstalten auch in diesem Jahr wieder ihr Festival am 26. und 27. Juni 2026 in Wolframs-Eschenbach. Und ich zitiere gleich aus dem Flyer, weil ich es besser gar nicht formulieren könnte. Ein kleines, wildes, krautiges Jamband-Festival im mittelfränkischen Adelmannsdorf. Zwischen Obstbäumen, Feuerwehrteich und Holzschuppen laden die Mars Mushrooms auch 2026 dazu ein, gemeinsam ein entspanntes Wochenende bei außergewöhnlicher Live-Musik zu erleben. Zitat Ende. Für alle, die schon einmal auf einem dieser Festivals waren, ist es natürlich eine Pflichtveranstaltung. Alle anderen seien hiermit herzlich dazu aufgefordert, diese Sendung zu hören. Danach werdet ihr euch sicher Tickets sichern wollen. Diese gibt es unter www.jamcrowd.de. Außerdem haben diejenigen von euch, die in der Nähe des Radios wohnen, noch die Möglichkeit, einen der seltenen und künstlerisch hoch anspruchsvollen Flyers hier bei uns im Sender abzuholen. Das Jamcrowd Festival geht also in seine nächste Runde mit den Gruppen Atomic Juice, dann aus Amerika Jerry Joseph and the Jack Mormons, Schluffjul aus Viersen mit ihrem Jamrock, die Gruppe Smokestack Lightning, die alternativen Country spielen, das Sunday Morning Orchestra und einem Kinderprogramm, das für die Campen der Jugend gedacht ist. Und natürlich dürfen die Mars Mushrooms nicht fehlen. Und inzwischen beschreiben sie sich selber als Post-Krautrock-Jam-Band vom Mars. Dass sie nicht ganz vom Mars kommen, kann ich bestätigen. Die sind schon im Hier und Jetzt angekommen und ihr werdet es gleich hören können beim nächsten Stück, das etwas länger gehen wird. Und die Mars-Mushroom-Fans unter euch kennen es bestimmt, ein Klassiker, Belly of a Whale. Hier in einer Live-Version aus der Schweiz.

Ich gebe gerne zu, dass ich etwas voreingenommen bin, aber ich liebe diese Version. Ihr hört die Dedicated Hour auf Radio Störfunk auf den Frequenzen 97,5 in und um Schwäbisch Hall, 104,8 in und um Crailsheim und im Internet unter www.störfunk.de jederzeit live oder auch in unserer umfangreichen Mediathek. Und jetzt ist Zeit für eine weitere Band, die beim diesjährigen Jamcrowd Festival am 26. und 27.06. auftreten wird, die Gruppe Schluffjull aus Viersen am Niederrhein. Diese Gruppe verfolge ich bzw. sie mich seit inzwischen 30 Jahren. Und sie sind trotz einiger Umbesetzungen in diesen Jahrzehnten ihrem Sound treu geblieben. Das könnt ihr jetzt gleich hören und euch freuen auf eine Live-Version von Cortez the Killer aus dem Jahr 2006. Und da die Gesamtlänge dieser Jam den Rahmen der heutigen Sendung sprengen würde, blenden wir uns einfach irgendwo ein.

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0: Dankeschön. Viel Spaß noch.
1: Schlurfjul aus dem Jahr 2006. Und obwohl Sie sich gerade verabschiedet haben, freue ich mich auf ein Wiedersehen mit Ihnen beim Jamkraut Festival in Adelmannsdorf am 26. und 27.06. diesen Jahres. Und ihr seid besser auch dabei, denn Schlurfjul kommen nur sehr selten so weit in den Süden runter. Und weiter geht es in der 694. Dedicated Hour auf Radio Störfunk mit Jerry Joseph, über den man ganze Bücher schreiben könnte. Ich möchte mich aber an dieser Stelle ganz kurz fassen und seine Musik für sich sprechen lassen. Er gründete die Gruppe Little Women, die eine Kultband in der Indie-Szene waren. Dann später war er Gründer von Stockholm Syndrome. Er arbeitete mit Musikern von Widespread Panic, unter anderem Otto Gaft Mule, und hat auch eine Komposition mit Woody Harrelson für einen Soundtrack geschrieben. Ich habe ihn, glaube ich, 2003 das letzte Mal live gesehen und freue mich jetzt nach so langer Zeit. Damals war er mit Dave Schools im Duo unterwegs und diesmal ist er wieder mit seiner Band, den Jack Mormons, zu hören. Viel Spaß jetzt mit Jerry Joseph and the Jack Mormons mit einem Stück aus dem Jahr 2023, das er vielleicht immer noch im Programm hat, World Will Turn.

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1: Nach Jerry Joseph and the Jack Mormons gibt es jetzt noch einmal Schluffjul, diesmal eine Aufnahme aus dem Jahr 2012.

694. Dedicated Hour. Ich glaube, ich habe mich vorhin versprochen. 694. Folge. Junge, Junge, geht schon wieder ihrem Ende entgegen. Wir hören aber jetzt noch einen Klassiker von den Mars Mushrooms, Bird the Bumblebee. Und das war auch schon das Special zum diesjährigen Jamkraut Festival am 26. und 27. Juni 2026. Mehr Informationen und Tickets gibt es unter www.jamkraut.de.

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1: Und damit herzlich willkommen zu einer neuen Ausgabe der Störfunk Music History, der Sendung für Live-Mitschnitte aus Süddeutschland und darüber hinaus. Die Aufnahmesituation beim Geildorfer Bluesfest 2024 war etwas heikel, die Aufnahmequalität variierte sehr stark. Trotzdem ist es letztendlich gelungen, von jedem Künstler eine sehr spannende Stunde herauszuholen, die auch sehr hörenswert ist und auf jeden Fall von musikalisch höchster Qualität. Ich wünsche euch jetzt viel Spaß mit Jason Ritchie and the Bad Kind featuring Caitlin Dibble und das Ganze wurde aufgenommen am 13. Juli 2024. Eine kleine Bemerkung noch gleich zu Anfang. Der Beginn des Konzertes war sehr leise, da musste ich dann beim Remastern etwas das ganze Volumen etwas hoch boosten. Das wird aber nach ein, zwei Minuten wesentlich besser und ich melde mich dann nochmal nach 25 Minuten und ihr werdet schon merken, der Sound ist richtig geil geworden. Viel Spaß jetzt, ihr werdet denken, ihr seid mittendrin.